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1: Guten Morgen, liebe Hörer. Am Mikrofon begrüßt Sie Peter Jentsch und heute erwartet uns wieder viel Sonnenschein bei trockenem Wetter. Die Temperaturen steigen auf 26 bis 30 Grad, im Harz werden etwa 24 Grad erreicht. Dazu weht ein schwacher Wind aus Nordost. In der kommenden Nacht bleibt es gering bewölkt und ebenfalls trocken. Die Temperaturen gehen dann auf angenehme 13 bis 8 Grad zurück und der Wind bleibt schwach.
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1: Sind Sie auch schon aufgeregt wegen der Sonnenfinsternis heute Abend, wenn sich der Mond zwischen Sonne und Erde schiebt? Eine störende Wolkendecke haben wir, ja wie eben schon gehört, nicht zu fürchten. Und so können Sie sich ab etwa 20 nach 7 oder korrekt 19.20 Uhr in Beobachtungsposition bringen. Das Maximum der Abdeckung erreichen wir dann hier in Nordhausen, 20.10 Uhr, dann sind wir bei 86%. Mehr ist in unseren Breiten nicht möglich. Und gegen 21 Uhr ist das Ereignis dann schon wieder vorbei. Ganz wichtig für alle Sonnengucker, unbedingt an den Augenschutz denken. Verwenden Sie am besten eine zertifizierte Sonnenfinsternisbrille, denn normale Sonnenbrillen, auch die dunklen, reichen nicht aus. Und auf gar keinen Fall durch ein Fernglas oder Teleskop in die Sonne schauen. Und weiter geht's mit den himmlischen Phänomenen in dieser Nacht, denn das war noch nicht das einzige, Achtung Wortspiel, Highlight. Denn jetzt befinden wir uns ja gerade in der Phase, in der man besonders viele Sternschnuppen, die sogenannten Perseiden, beobachten kann. Besonders zwischen 2 und 5 Uhr lohnt sich der Blick in den Himmel. Dann steht das Sternbild Perseus, aus dessen Richtung die Meteore kommen, hoch genug am Himmel. Und dabei gilt, nicht nur in eine bestimmte Richtung schauen, denn die Perseiden können über den gesamten Himmel ziehen. Am besten sucht man sich einen möglichst dunklen Ort, legt sich bequem hin und gibt den Augen so etwa 20 Minuten Zeit, sich an die Dunkelheit zu gewöhnen. Und dann kann man unter diesem dunklen Himmel durchaus mehrere Dutzend Sternschnuppen pro Stunde zu sehen bekommen. Ja, und wenn Sie dann Ihren Blick einmal dem Himmel zugewandt haben, dann können Sie doch tatsächlich noch ein weiteres besonderes Schauspiel beobachten, die Planetenparade am Morgenhimmel. Denn gleich 6 Planeten stehen aufgereiht am Firmament. Merkur, Mars, Jupiter, Saturn, Uranus und Neptun. Am einfachsten mit bloßem Auge zu erkennen sind Jupiter, Mars und Saturn. Der Merkur steht sehr tief über dem Horizont und ist deshalb schwieriger auszumachen. Und Uranus und Neptun sind nur mit einem Fernglas oder Teleskop zu sehen. Tja, liebe Hörer, was für eine Nacht. Mondfinsternis, Sternschnuppen und Planetenparade. Da kann Radio NO folgerichtig Ihnen doch nur noch einen himmlischen Mittwoch wünschen.

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3: Guten Morgen, liebe Hörer. Am Mikrofon begrüßt Sie Peter Jentsch und heute erwartet uns wieder viel Sonnenschein bei trockenem Wetter. Die Temperaturen steigen auf 26 bis 30 Grad, im Harz werden etwa 24 Grad erreicht. Dazu weht ein schwacher Wind aus Nordost. In der kommenden Nacht bleibt es gering bewölkt und ebenfalls trocken. Die Temperaturen gehen dann auf angenehme 13 bis 8 Grad zurück und der Wind bleibt schwach.
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3: Sind Sie auch schon aufgeregt wegen der Sonnenfinsternis heute Abend, wenn sich der Mond zwischen Sonne und Erde schiebt? Eine störende Wolkendecke haben wir, ja wie eben schon gehört, nicht zu fürchten und so können Sie sich ab etwa 20 nach 7 oder korrekt 19.20 Uhr in Beobachtungsposition bringen. Das Maximum der Abdeckung erreichen wir dann hier in Nordhausen, 20.10 Uhr, dann sind wir bei 86%, mehr ist in unseren Breiten nicht möglich. Und gegen 21 Uhr ist das Ereignis dann schon wieder vorbei. Ganz wichtig für alle Sonnengucker, unbedingt an den Augenschutz denken. Verwenden Sie am besten eine zertifizierte Sonnenfinsternisbrille, denn normale Sonnenbrillen, auch die dunklen, reichen nicht aus und auf gar keinen Fall durch ein Fernglas oder Teleskop in die Sonne schauen. Und weiter geht's mit den himmlischen Phänomenen in dieser Nacht, denn das war noch nicht das einzige, Achtung Wortspiel, Highlight. Denn jetzt befinden wir uns ja gerade in der Phase, in der man besonders viele Sternschnuppen, die sogenannten Perseiden, beobachten kann. Besonders zwischen 2 und 5 Uhr lohnt sich der Blick in den Himmel. Dann steht das Sternbild Perseus, aus dessen Richtung die Meteore kommen, hoch genug am Himmel. Und dabei gilt, nicht nur in eine bestimmte Richtung schauen, denn die Perseiden können über den gesamten Himmel ziehen. Am besten sucht man sich einen möglichst dunklen Ort, legt sich bequem hin und gibt den Augen so etwa 20 Minuten Zeit, sich an die Dunkelheit zu gewöhnen. Und dann kann man unter diesem dunklen Himmel durchaus mehrere Dutzend Sternschnuppen pro Stunde zu sehen bekommen. Ja, und wenn Sie dann Ihren Blick einmal dem Himmel zugewandt haben, dann können Sie doch tatsächlich noch ein weiteres besonderes Schauspiel beobachten, die Planetenparade am Morgenhimmel. Denn gleich 6 Planeten stehen aufgereiht am Firmament. Merkur, Mars, Jupiter, Saturn, Uranus und Neptun. Am einfachsten mit bloßem Auge zu erkennen sind Jupiter, Mars und Saturn. Der Merkur steht sehr tief über dem Horizont und ist deshalb schwieriger auszumachen. Und Uranus und Neptun sind nur mit einem Fernglas oder Teleskop zu sehen. Tja, liebe Hörer, was für eine Nacht. Mondfinsternis, Sternschnuppen und Planetenparade. Da kann Radio Enno folgerichtig Ihnen doch nur noch einen himmlischen Mittwoch wünschen.
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1: Satire bei Radio Enno mit den Gedanken eines Spinners und am Mikrofon für euch ist Rigo Romm. Ich muss heute mal wieder meine Liebe zur Vielfalt kundtun. Denn im Rahmen des AfD-Parteitages wurde ja auf genau dieser wieder kräftig rumgedroschen. Das ist ja auch das einzigste Argument, das die großen Herren und einzelnen Damen dieser Partei vorbringen, als Universalerklärung auf alles. Ich finde, das ist ein wenig zu einfallslos, immer nur in Braun zu denken, als die ganze Palette der Farben zu genießen. Die sollten sich mal angucken, was ihre Kinder so mögen. Kinder wollen lieber was Kunterbuntes, als was eintönig Blaues oder Braunes. Auch nur Rot ist langweilig. Erst die ganze Farbpalette macht das Leben schön. Außerdem ist Blau keine Farbe, sondern eher ein Zustand. Aber zurück zur Vielfalt. Was macht diese aus? Fangen wir bei den Grundbedürfnissen an. Als erstes Essen. Leute, wenn wir in unserer heutigen Luxusgesellschaft nur deutsche Küche essen würden, würden wir nicht alt werden. Ständig Fleisch, Gebäck und Süßigkeiten und so wenig schwere Arbeit, wir könnten uns kaum fortbewegen. Da ist das Essen anderer Völker wesentlich gesünder. Dazu kommt, dass es anders schmeckt und abwechslungsreich ist. Das mag der Gaumen und der Körper. Anscheinend auch der braune Körper, denn in Nordhausen sieht man die meisten Rechten an den Dönerbuden. Ein weiteres Grundbedürfnis ist die Liebe. Was ist dagegen zu sagen, wenn man mit einer exotischen Schönheit das Leben und das Bett teilt? Da kann man nur dazulernen und jeder hat schon mal darüber nachgedacht, wenn er so eine kostbare Perle aus der Karibik oder so einen glänzenden Latino im Domrep-Urlaub gesehen hat. Selbst die AfD-Führerin Alice Weide ist da schwach geworden. Außerdem verjüngt sich das Omi- und Opi-Volk. Denn alter Samen taugt nichts mehr. Das liest man auf jeder Packung Gemüsesamen im Supermarkt. Nur Frau Weide hat sich immer gewundert, dass sie einfach nicht schwanger wurde. Bis ihre Frau sie aufgeklärt hat, dass es dazu Mann und Frau braucht. Aber einen freudigen Aspekt hat für die AfD der muslimische Flüchtlingsstrom. Es gibt fast keine Homosexuellen darunter. Ist ja schließlich im Islam verboten. Das haben also die AfD und Allah gemein. Das ist doch schon mal ein Anfang, eine Basis, auf der man sich annähern kann. Deswegen hat Frau Weide ja auch eine Frau aus Sri Lanka. Aber die ist sicher keine Muslima. Außerdem werden wir durch Mischlingskinder auch wieder älter. Jeder Straßenköter, der anständig zu fressen bekommt und nicht ständig geprügelt wird, wird älter als so ein laborreiner deutscher Schäfer. Kommen wir zum Thema Kultur. Wir Deutschen haben ja in der Regel stocksteife Hüften und was Langweiligeres als Volksmusik und Schlager gibt es kaum. Unter den Zuwanderern gibt es tolle Musiker und Tänzer. Und auch im Film kann man Darsteller aller Völker gebrauchen. Gerade bei den Kriegsfilmen, wo Deutsche im Zweiten Weltkrieg gegen Slawen und Amerikaner, Franzosen und Briten kämpfen, da braucht man schon mal Asiaten und Schwarze. Da braucht keiner mehr zu blackfacen. Da geht man auf die Straße und holt sich einen oder eine. Die sind dann auch anständig billig, da braucht man auch nicht so viel Geld von der durch Steuermittel finanzierten Filmförderung. Apropos billige Arbeitskräfte, man braucht auch keine Länder mehr zu kolonialisieren und Sklaven teuer mit Schiffen oder Flugzeugen zu importieren. Nein, die kommen doch alle freiwillig. Erst mit dem Schlauchboot und dann zu Fuß. Das ist billig und nachhaltig. Nun lässt sich auch gut die Sklaverei vertuschen. So werden unsere braunen Hinterwäldler auch noch zu Klimaaktivisten. Also Freunde, Spaß beiseite, wir sollten die Vielfalt in unserem Land genießen und feiern. Denn es lohnt sich. Und spätestens, wenn dein Kind mit einem Partner zu Hause aufschlägt, der nicht ins sauberdeutsche Konzept passt, hast du eh keine Wahl mehr. Und das ist auch gut so. Ja Freunde, das waren wieder Gedanken eines Spinners. Das Spinner am Mikrofon bei Radio Enno war Rigo. Bis bald.
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1: Guten Morgen, liebe Hörer. Am Mikrofon begrüßt Sie Peter Jentsch und heute erwartet uns wieder viel Sonnenschein bei trockenem Wetter. Die Temperaturen steigen auf 26 bis 30 Grad, im Harz werden etwa 24 Grad erreicht. Dazu weht ein schwacher Wind aus Nordost. In der kommenden Nacht bleibt es gering bewölkt und ebenfalls trocken. Die Temperaturen gehen dann auf angenehme 13 bis 8 Grad zurück und der Wind bleibt schwach.
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1: Sind Sie auch schon aufgeregt wegen der Sonnenfinsternis heute Abend, wenn sich der Mond zwischen Sonne und Erde schiebt? Eine störende Wolkendecke haben wir, ja wie eben schon gehört, nicht zu fürchten und so können Sie sich ab etwa 20 nach 7 oder korrekt 19.20 Uhr in Beobachtungsposition bringen. Das Maximum der Abdeckung erreichen wir dann hier in Nordhausen, 20.10 Uhr, dann sind wir bei 86%, mehr ist in unseren Breiten nicht möglich. Und gegen 21 Uhr ist das Ereignis dann schon wieder vorbei. Ganz wichtig für alle Sonnengucker, unbedingt an den Augenschutz denken. Verwenden Sie am besten eine zertifizierte Sonnenfinsternisbrille, denn normale Sonnenbrillen, auch die dunklen, reichen nicht aus und auf gar keinen Fall durch ein Fernglas oder Teleskop in die Sonne schauen. Und weiter geht's mit den himmlischen Phänomenen in dieser Nacht, denn das war noch nicht das einzige, Achtung Wortspiel, Highlight. Denn jetzt befinden wir uns ja gerade in der Phase, in der man besonders viele Sternschnuppen, die sogenannten Perseiden, beobachten kann. Besonders zwischen 2 und 5 Uhr lohnt sich der Blick in den Himmel. Dann steht das Sternbild Perseus, aus dessen Richtung die Meteore kommen, hoch genug am Himmel. Und dabei gilt, nicht nur in eine bestimmte Richtung schauen, denn die Perseiden können über den gesamten Himmel ziehen. Am besten sucht man sich einen möglichst dunklen Ort, legt sich bequem hin und gibt den Augen so etwa 20 Minuten Zeit, sich an die Dunkelheit zu gewöhnen. Und dann kann man unter diesem dunklen Himmel durchaus mehrere Dutzend Sternschnuppen pro Stunde zu sehen bekommen. Ja, und wenn Sie dann Ihren Blick einmal dem Himmel zugewandt haben, dann können Sie doch tatsächlich noch ein weiteres besonderes Schauspiel beobachten, die Planetenparade am Morgenhimmel. Denn gleich 6 Planeten stehen aufgereiht am Firmament. Merkur, Mars, Jupiter, Saturn, Uranus und Neptun. Am einfachsten mit bloßem Auge zu erkennen sind Jupiter, Mars und Saturn. Der Merkur steht sehr tief über dem Horizont und ist deshalb schwieriger auszumachen. Und Uranus und Neptun sind nur mit einem Fernglas oder Teleskop zu sehen. Tja, liebe Hörer, was für eine Nacht. Mondfinsternis, Sternschnuppen und Planetenparade. Da kann Radio Enno folgerichtig Ihnen doch nur noch einen himmlischen Mittwoch wünschen.

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3: Guten Morgen, liebe Hörer. Am Mikrofon begrüßt Sie Peter Jentsch und heute erwartet uns wieder viel Sonnenschein bei trockenem Wetter. Die Temperaturen steigen auf 26 bis 30 Grad, im Harz werden etwa 24 Grad erreicht. Dazu weht ein schwacher Wind aus Nordost. In der kommenden Nacht bleibt es gering bewölkt und ebenfalls trocken. Die Temperaturen gehen dann auf angenehme 13 bis 8 Grad zurück und der Wind bleibt schwach.
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3: Sind Sie auch schon aufgeregt wegen der Sonnenfinsternis heute Abend, wenn sich der Mond zwischen Sonne und Erde schiebt? Eine störende Wolkendecke haben wir, ja wie eben schon gehört, nicht zu fürchten und so können Sie sich ab etwa 20 nach 7 oder korrekt 19.20 Uhr in Beobachtungsposition bringen. Das Maximum der Abdeckung erreichen wir dann hier in Nordhausen, 20.10 Uhr, dann sind wir bei 86%, mehr ist in unseren Breiten nicht möglich. Und gegen 21 Uhr ist das Ereignis dann schon wieder vorbei. Ganz wichtig für alle Sonnengucker, unbedingt an den Augenschutz denken. Verwenden Sie am besten eine zertifizierte Sonnenfinsternisbrille, denn normale Sonnenbrillen, auch die dunklen, reichen nicht aus und auf gar keinen Fall durch ein Fernglas oder Teleskop in die Sonne schauen. Und weiter geht's mit den himmlischen Phänomenen in dieser Nacht, denn das war noch nicht das einzige, Achtung Wortspiel, Highlight. Denn jetzt befinden wir uns ja gerade in der Phase, in der man besonders viele Sternschnuppen, die sogenannten Perseiden, beobachten kann. Besonders zwischen 2 und 5 Uhr lohnt sich der Blick in den Himmel. Dann steht das Sternbild Perseus, aus dessen Richtung die Meteore kommen, hoch genug am Himmel. Und dabei gilt, nicht nur in eine bestimmte Richtung schauen, denn die Perseiden können über den gesamten Himmel ziehen. Am besten sucht man sich einen möglichst dunklen Ort, legt sich bequem hin und gibt den Augen so etwa 20 Minuten Zeit, sich an die Dunkelheit zu gewöhnen. Und dann kann man unter diesem dunklen Himmel durchaus mehrere Dutzend Sternschnuppen pro Stunde zu sehen bekommen. Ja, und wenn Sie dann Ihren Blick einmal dem Himmel zugewandt haben, dann können Sie doch tatsächlich noch ein weiteres besonderes Schauspiel beobachten, die Planetenparade am Morgenhimmel. Denn gleich 6 Planeten stehen aufgereiht am Firmament. Merkur, Mars, Jupiter, Saturn, Uranus und Neptun. Am einfachsten mit bloßem Auge zu erkennen sind Jupiter, Mars und Saturn. Der Merkur steht sehr tief über dem Horizont und ist deshalb schwieriger auszumachen. Und Uranus und Neptun sind nur mit einem Fernglas oder Teleskop zu sehen. Tja, liebe Hörer, was für eine Nacht. Mondfinsternis, Sternschnuppen und Planetenparade. Da kann Radio Enno folgerichtig Ihnen doch nur noch einen himmlischen Mittwoch wünschen.
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1: Lesetipps mit Monika Franz. Noch ein Buch über das Fliegen möchte Ihnen, liebe Hörerinnen und Hörer vom Radiosender Enno aus Nordhausen, Monika Franz gern vorstellen, welches uns den wohl legendärsten, weltweit bekannten Flugkapitän in der Nachkriegszeit nahebringt. Das Buch heißt Mayday über Saragossa von Heinz-Dieter Kalbach in Zusammenarbeit mit Günther Heribert Münzberg. Erschienen ist das Buch 2007, gedruckt vom Salier Verlag Leipzig und Hildburghausen. Es hat 450 Seiten mit vielen, vielen Abbildungen. Ein grundlegend ehrliches Buch über seine vielen Jahre als Flugkapitän, über die Schattenseiten, aber auch Sonnenseiten dieses Berufes, gebeutelt durch die politischen Geschehnisse und als Angestellter der Fluggesellschaften. Herr Münzberg, der mit ihm dieses Buch in Form brachte, ist 1941 geboren, war in der DDR in leitender Funktion in verschiedenen Wirtschaftsgremien tätig. Nach der Wende arbeitete er in Leipzig für die Treuhand, über deren Tätigkeit er ein vielbeachtetes, brisantes Sachbuch veröffentlichte. Herr Kalbach ist gewiss der bekannteste und dienstälteste Flugkapitän, Verkehrspilot geworden. Am 11. September 1940 geboren. Eine 48-jährige Pilotentätigkeit hat er ausgeübt. Zuerst in der NVA die Ausbildung, dann nahezu alle Interflug eingesetzten sowjetischen Flugzeugtypen und später die modernsten Flugzeuge westlicher Bauart als Flugkapitän geflogen. Danach wurde er noch als Kapitän, Fluglehrer und Sachverständiger des Rosinenbombers DC-3 für Kino- und Fernsehfilme eingesetzt. Natürlich musste er dafür noch eine Extraprüfung ablegen, wie so viele in der Übernahme des Flugverkehrs nach dem Zusammenschluss nach 1990. Egal, ob er schon so viel Flugzeugerfahrungen an Jahren hinter sich hatte. Während eines Fluges am 27. März 2000 von Teneriffa nach Berlin drang ein Passagier mit Selbstmordgedanken in sein Cockpit ein, um das Flugzeug zum Absturz zu bringen. Es entwickelte sich ein Kampf auf Leben oder Tod, aus dem der Flugkapitän als Sieger hervorging. Und damit rettete er den 147 Fluggästen und Besatzungsmitgliedern das Leben. Und gleich danach begann die Bilder- und Berichtsinformationshascherei der Fotografen etc. Für ihn ist das immer eine ungeliebte Situation gewesen. Berühmt wurde aber Herr Kalbach schon am 23. Oktober 1989 mit seiner Crew mit einem Rekord, der in der ganzen Welt als einziger Flug dieser Art, und er kam ins Guinness-Buch der Rekorde, als er mit einem Großflugzeug, einer IL-62, auf einem 900 Meter langen Acker mit Grasnarbe landete, nahe der Gemeinde Stölln. Dieses Flugzeug wurde zum Sehenswürdigkeitsanschauungsplatz gekürt und ich war ebenfalls schon in diesem Flugzeug mit Möglichkeiten vieler Art, wie einmal die Dia-Vorführung der Landung des großen Flugzeuges an diesem Platz und die Geschichte darum. Sogar zum Heiraten ist es möglich. Verrückt. Aber was wird nicht alles möglich in der heutigen Zeit? Es steht dort, wo einst Otto Lilienthal seine ersten Flugversuche startete und entwickelte. Lang, lang ist es her. Leider kam dieser mutige Mann dann doch noch mit seiner Flugleidenschaft ums Leben, bei seinem immer waghalsiger werdenden Versuchen. Gewiss wird Heinz Dieter Kalbach viel nachdenken können über sein so abwechslungsreiches Berufsleben in der Fliegerei, das so interessant wie auch abenteuerlich mit vielen mutigen Einsätzen und Flugerlebnissen verlaufen ist. Noch einmal das Buch mit dem Titel Mayday über Saragossa von Hans-Dieter Kalbach. Ich persönlich wünsche ihm von Herzen Gesundheit und viel Freude im Privatleben. Herzlichst, Ihre Monika Franz. 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
1: Guten Morgen, liebe Hörer. Am Mikrofon begrüßt Sie Peter Jentsch und heute erwartet uns wieder viel Sonnenschein bei trockenem Wetter. Die Temperaturen steigen auf 26 bis 30 Grad, im Harz werden etwa 24 Grad erreicht. Dazu weht ein schwacher Wind aus Nordost. In der kommenden Nacht bleibt es gering bewölkt und ebenfalls trocken. Die Temperaturen gehen dann auf angenehme 13 bis 8 Grad zurück und der Wind bleibt schwach.
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1: Sind Sie auch schon aufgeregt wegen der Sonnenfinsternis heute Abend, wenn sich der Mond zwischen Sonne und Erde schiebt? Eine störende Wolkendecke haben wir, ja wie eben schon gehört, nicht zu fürchten und so können Sie sich ab etwa 20 nach 7 oder korrekt 19.20 Uhr in Beobachtungsposition bringen. Das Maximum der Abdeckung erreichen wir dann hier in Nordhausen, 20.10 Uhr, dann sind wir bei 86%, mehr ist in unseren Breiten nicht möglich. Und gegen 21 Uhr ist das Ereignis dann schon wieder vorbei. Ganz wichtig für alle Sonnengucker, unbedingt an den Augenschutz denken. Verwenden Sie am besten eine zertifizierte Sonnenfinsternisbrille, denn normale Sonnenbrillen, auch die dunklen, reichen nicht aus und auf gar keinen Fall durch ein Fernglas oder Teleskop in die Sonne schauen. Und weiter geht's mit den himmlischen Phänomenen in dieser Nacht, denn das war noch nicht das einzige, Achtung Wortspiel, Highlight. Denn jetzt befinden wir uns ja gerade in der Phase, in der man besonders viele Sternschnuppen, die sogenannten Perseiden, beobachten kann. Besonders zwischen 2 und 5 Uhr lohnt sich der Blick in den Himmel. Dann steht das Sternbild Perseus, aus dessen Richtung die Meteore kommen, hoch genug am Himmel. Und dabei gilt, nicht nur in eine bestimmte Richtung schauen, denn die Perseiden können über den gesamten Himmel ziehen. Am besten sucht man sich einen möglichst dunklen Ort, legt sich bequem hin und gibt den Augen so etwa 20 Minuten Zeit, sich an die Dunkelheit zu gewöhnen. Und dann kann man unter diesem dunklen Himmel durchaus mehrere Dutzend Sternschnuppen pro Stunde zu sehen bekommen. Ja, und wenn Sie dann Ihren Blick einmal dem Himmel zugewandt haben, dann können Sie doch tatsächlich noch ein weiteres besonderes Schauspiel beobachten, die Planetenparade am Morgenhimmel. Denn gleich 6 Planeten stehen aufgereiht am Firmament. Merkur, Mars, Jupiter, Saturn, Uranus und Neptun. Am einfachsten mit bloßem Auge zu erkennen sind Jupiter, Mars und Saturn. Der Merkur steht sehr tief über dem Horizont und ist deshalb schwieriger auszumachen. Und Uranus und Neptun sind nur mit einem Fernglas oder Teleskop zu sehen. Tja, liebe Hörer, was für eine Nacht. Mondfinsternis, Sternschnuppen und Planetenparade. Da kann Radio NO folgerichtig Ihnen doch nur noch einen himmlischen Mittwoch wünschen. 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
3: Guten Morgen, liebe Hörer. Am Mikrofon begrüßt Sie Peter Jentsch und heute erwartet uns wieder viel Sonnenschein bei trockenem Wetter. Die Temperaturen steigen auf 26 bis 30 Grad, im Harz werden etwa 24 Grad erreicht. Dazu weht ein schwacher Wind aus Nordost. In der kommenden Nacht bleibt es gering bewölkt und ebenfalls trocken. Die Temperaturen gehen dann auf angenehme 13 bis 8 Grad zurück und der Wind bleibt schwach.
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3: Sind Sie auch schon aufgeregt wegen der Sonnenfinsternis heute Abend, wenn sich der Mond zwischen Sonne und Erde schiebt? Eine störende Wolkendecke haben wir, ja wie eben schon gehört, nicht zu fürchten und so können Sie sich ab etwa 20 nach 7 oder korrekt 19.20 Uhr in Beobachtungsposition bringen. Das Maximum der Abdeckung erreichen wir dann hier in Nordhausen, 20.10 Uhr, dann sind wir bei 86%, mehr ist in unseren Breiten nicht möglich. Und gegen 21 Uhr ist das Ereignis dann schon wieder vorbei. Ganz wichtig für alle Sonnengucker, unbedingt an den Augenschutz denken. Verwenden Sie am besten eine zertifizierte Sonnenfinsternisbrille, denn normale Sonnenbrillen, auch die dunklen, reichen nicht aus und auf gar keinen Fall durch ein Fernglas oder Teleskop in die Sonne schauen. Und weiter geht's mit den himmlischen Phänomenen in dieser Nacht, denn das war noch nicht das einzige, Achtung Wortspiel, Highlight. Denn jetzt befinden wir uns ja gerade in der Phase, in der man besonders viele Sternschnuppen, die sogenannten Perseiden, beobachten kann. Besonders zwischen 2 und 5 Uhr lohnt sich der Blick in den Himmel. Dann steht das Sternbild Perseus, aus dessen Richtung die Meteore kommen, hoch genug am Himmel. Und dabei gilt, nicht nur in eine bestimmte Richtung schauen, denn die Perseiden können über den gesamten Himmel ziehen. Am besten sucht man sich einen möglichst dunklen Ort, legt sich bequem hin und gibt den Augen so etwa 20 Minuten Zeit, sich an die Dunkelheit zu gewöhnen. Und dann kann man unter diesem dunklen Himmel durchaus mehrere Dutzend Sternschnuppen pro Stunde zu sehen bekommen. Ja, und wenn Sie dann Ihren Blick einmal dem Himmel zugewandt haben, dann können Sie doch tatsächlich noch ein weiteres besonderes Schauspiel beobachten, die Planetenparade am Morgenhimmel. Denn gleich 6 Planeten stehen aufgereiht am Firmament. Merkur, Mars, Jupiter, Saturn, Uranus und Neptun. Am einfachsten mit bloßem Auge zu erkennen sind Jupiter, Mars und Saturn. Der Merkur steht sehr tief über dem Horizont und ist deshalb schwieriger auszumachen. Und Uranus und Neptun sind nur mit einem Fernglas oder Teleskop zu sehen. Tja, liebe Hörer, was für eine Nacht. Mondfinsternis, Sternschnuppen und Planetenparade. Da kann Radio Enno folgerichtig Ihnen doch nur noch einen himmlischen Mittwoch wünschen.
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2: Ein Buchtipp von Rigo Fromm. Florian Schröder, Happy End. Florian Schröder ist seit Jahren von den Kabarettbühnen Deutschlands nicht mehr wegzudenken. Und auch als Autor ist er regelmäßig in den Bestsellerlisten vertreten. So hat er sich 2025 einer neuen Lektüre gewidmet, die sich sarkastisch und ironisch mit dem Glück beschäftigt. Keine Angst, es ist kein Ratgeberbuch, davon ist Happy End sehr weit entfernt. Es ist eher eine Analyse des Glücks. So gibt Schröder auch die Antwort auf die Frage, warum man ohne Glück glücklicher ist. Er will ergründen, warum Menschen immer bestrebt sind, das Glück zu finden und begibt sich dabei in die Situationen, in die sich Menschen begeben, um das Glück zu finden. So begibt sich Schröder zu einem Life-Coaching und hofft dort, die Antwort zu finden. Alles, was er erlebt, ist die Niedertracht und die Abzocke bei solchen Events. Ein weiteres Glücksempfinden sucht er beim Fansein und erlebt ekstatische Anhänger bei einem Taylor Swift-Konzert. Er untersucht den Einfluss von Fans auf den Künstler und andersherum. Eine besondere Erfahrung ist für den Kabarettisten der Besuch einer Esoterikmesse, auf der er sich von zwei Wahrsagerinnen die Karten legen lässt. Auch ob das Glück in der Gesundheit liegt, ist ein Aspekt, dem er nachgeht und kommt zu unerwarteten Schlüssen, die ich persönlich unterstreichen kann. Ein weiteres Gebiet, was die meisten mit Glück verbinden, ist das Essen und Trinken sowie der Konsum bewusstseinserweiternder Substanzen. Dabei nimmt Schröder an einem LSD-Trip in Holland teil. Er beschreibt den betreuten Rausch und die Vorbereitungen darauf sehr genau. Aber sind das Glückszustände? Gedanken zu Mitleid und falsch verstandener Hilfsbereitschaft gehören genauso zu Schröders Glücksanalyse wie der aktuelle Trend des Longevity, Deutsch Verlängerung der Lebenszeit. Ein weiterer Trend ist eher für die monetär besser gestellte Gesellschaft, das Kryogenservieren, sich einfrieren lassen und nach 100 Jahren wieder auftauen lassen. Warum das allerdings nicht so funktioniert, wie sich die Superreichen das vorstellen, erfährt man aber auch. Der Satiriker war auch auf einer Kuschelparty zu Gast. O-Ton, das ist die Vocal-Version des Gangbang. Wenn er einmal bei diesem Thema ist, schreibt er auch gleich über das Glück in der Ehe. Ein Thema, das wohl sehr viele Leute interessieren dürfte. Genauso ob Kinder glücklicher machen oder warum Sex heute nicht mehr glücklich macht, sondern eher gefährlich ist, zu dem Thema hat er einen semi-professionellen Pornodreh besucht. Weitere Untersuchungen stellt Schröder zum Thema Auswandern an. Was Milliardäre alles anstellen, um glücklich zu sein und warum Achtsamkeit nicht das ist, was man glaubt, darunter zu verstehen. Dazu erfährt man, was das MS an Kreuzfahrtschiffen bedeutet und warum die Glückskurve im Leben ein U darstellt. Man stellt sich die Frage, ob Demokratie heute noch glücklich macht, warum die sozialen Medien die heutigen einarmigen Banditen sind und warum Neid das größte Problem unserer Zeit ist. Es ist, wie Sie bestimmt gemerkt haben, ein sehr umfangreiches Buch zum Thema Glück geworden und man erfährt eine Menge, was man nicht unbedingt mit dem Thema Glück in Verbindung gebracht hätte. Florian Schröder ist sich auch nicht zu schade, einige private Details von sich preiszugeben. Happy End ist kein einfaches Buch. Der Autor hat schließlich nicht umsonst Germanistik und Philosophie studiert. Das ist allerdings auch das Problem. Man muss schon bereit sein, öfter mal Fremdworte nachzuschlagen und seinen Kopf zu bemühen, über einige Sätze und Sachverhalte ein wenig intensiver nachzudenken. Aber es lohnt sich, dieses Buch zu lesen. Aber ob man am Ende eine wirkliche Antwort auf die Frage nach dem Glück findet? Zum Schluss ist es noch wichtig zu erfahren, dass die 320 Seiten umfassende Lektüre nichts für Kinder ist. Diverse Inhalte machen ein Lesealter unter 18 Jahren nicht möglich. Wer also erwachsen ist und das Glück sucht, kann Florian Schröders neues Buch Happy End in jeder Buchhandlung oder beim DTV-Verlag erwerben.
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1: Guten Morgen, liebe Hörer. Am Mikrofon begrüßt Sie Peter Jentsch und heute erwartet uns wieder viel Sonnenschein bei trockenem Wetter. Die Temperaturen steigen auf 26 bis 30 Grad, im Harz werden etwa 24 Grad erreicht. Dazu weht ein schwacher Wind aus Nordost. In der kommenden Nacht bleibt es gering bewölkt und ebenfalls trocken. Die Temperaturen gehen dann auf angenehme 13 bis 8 Grad zurück und der Wind bleibt schwach.
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1: Sind Sie auch schon aufgeregt wegen der Sonnenfinsternis heute Abend, wenn sich der Mond zwischen Sonne und Erde schiebt? Eine störende Wolkendecke haben wir, ja wie eben schon gehört, nicht zu fürchten. Und so können Sie sich ab etwa 20 nach 7 oder korrekt 19.20 Uhr in Beobachtungsposition bringen. Das Maximum der Abdeckung erreichen wir dann hier in Nordhausen, 20.10 Uhr, dann sind wir bei 86%. Mehr ist in unseren Breiten nicht möglich. Und gegen 21 Uhr ist das Ereignis dann schon wieder vorbei. Ganz wichtig für alle Sonnengucker, unbedingt an den Augenschutz denken. Verwenden Sie am besten eine zertifizierte Sonnenfinsternisbrille, denn normale Sonnenbrillen, auch die dunklen, reichen nicht aus. Und auf gar keinen Fall durch ein Fernglas oder Teleskop in die Sonne schauen. Und weiter geht's mit den himmlischen Phänomenen in dieser Nacht, denn das war noch nicht das einzige, Achtung Wortspiel, Highlight. Denn jetzt befinden wir uns ja gerade in der Phase, in der man besonders viele Sternschnuppen, die sogenannten Perseiden, beobachten kann. Besonders zwischen 2 und 5 Uhr lohnt sich der Blick in den Himmel. Dann steht das Sternbild Perseus, aus dessen Richtung die Meteore kommen, hoch genug am Himmel. Und dabei gilt, nicht nur in eine bestimmte Richtung schauen, denn die Perseiden können über den gesamten Himmel ziehen. Am besten sucht man sich einen möglichst dunklen Ort, legt sich bequem hin und gibt den Augen so etwa 20 Minuten Zeit, sich an die Dunkelheit zu gewöhnen. Und dann kann man unter diesem dunklen Himmel durchaus mehrere Dutzend Sternschnuppen pro Stunde zu sehen bekommen. Ja, und wenn Sie dann Ihren Blick einmal dem Himmel zugewandt haben, dann können Sie doch tatsächlich noch ein weiteres besonderes Schauspiel beobachten, die Planetenparade am Morgenhimmel. Denn gleich 6 Planeten stehen aufgereiht am Firmament. Merkur, Mars, Jupiter, Saturn, Uranus und Neptun. Am einfachsten mit bloßem Auge zu erkennen sind Jupiter, Mars und Saturn. Der Merkur steht sehr tief über dem Horizont und ist deshalb schwieriger auszumachen. Und Uranus und Neptun sind nur mit einem Fernglas oder Teleskop zu sehen. Tja, liebe Hörer, was für eine Nacht. Mondfinsternis, Sternschnuppen und Planetenparade. Da kann Radio Enno folgerichtig Ihnen doch nur noch einen himmlischen Mittwoch wünschen.

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Space Age Grooves mit Mark Neuzner. Schön, dass ihr wieder dabei seid. THP Orchestra, Manna de Carnival.

Vom THB Orchestra ging es zum Mike Fiodor Orchestra. Womöglich hat sich Mike Fiodor von den Mondmissionen zu dieser Zeit inspirieren lassen, denn der Song nennt sich Moontrack. Man hört den Einfluss der ersten Synthesizer recht deutlich. Wichtiger und wegweisender ist für mich der Groove, der die Leute erst zum Tanzen bringt. Und 1973 ist ein Jahr, in dem Disco quasi erfunden wurde. Getanzt wurde zuvor natürlich auch schon, da aber eher zu Rock'n'Roll und Rhythm and Blues. Disco entstand nach und nach aus R&B und Soul, ein Genre, das vorwiegend von afroamerikanischen Künstlern geprägt wurde. Hier ist einer der ersten Titel, die den Weg für Disco frei machen sollten. Creative Sound Sirs, Who is He and What is He to Do? 1973.

Barry White, My Sweetness is My Weakness aus dem Album The Man. Generell ging es in vielen dieser Songs um Gefühle, die Männern Frauen offerieren. Da wurde das weibliche Geschlecht noch ernsthaft umworben und auf wirklich sehr romantische Art und Weise besungen. Eine Eigenschaft, die auf vielen Platten schwarzer Musikern zu finden ist. Nun gut, männliche Dominanz wurde mit dem Aufkommen der Hip-Hop-Musik dann Anfang der 80er Jahre wesentlich populärer. Wahre Gefühle. Mich erreichte kürzlich eine E-Mail, in der es hieß, die Sendung sei zu anstößig. Dieses unerfüllliche Stöhnen der frivolen Damen in den Songs, das kann man doch nicht im Radio spielen. Jawohl, die Songs sind zum Teil recht forsch und zweideutig in Sachen Sexualität, aber mal ehrlich, welche Songs sind es heutzutage nicht? Wenn man sich zum Beispiel den deutschen Schlager anhört, da findet man immer zwischen den Zeilen eine Anspielung. Das ist meiner Meinung nach dasselbe. Hot wird es jetzt schon wieder, wie immer in der zweiten Hälfte der Show. In diesem Disco-Funk-Song bleiben die Typen mit ihren draufgängerischen Texten nicht unerwidert, was ich sehr sympathisch finde. Dieses Say What? Ja, was wollen die nun eigentlich sagen? Instant Funk, I got my mind made up. 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
1: 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Und jetzt Move von 1975.

Das war Space Age Grooves auf Radio Enno mit Host Mark Newport, auch bekannt als Marco Neuzner. So, danke, dass ihr wieder dabei wart. Wenn ihr mögt, hinterlasst mir eine Message, vielleicht zu Songwünschen, vielleicht aber auch, um zu sagen, was euch an der Show gefällt oder nicht. rainmusic@gmx.net. Rain wie Regen, Music wie Musik, @gmx.net. So, wir hören uns nächste Woche wieder, Dienstag 18 Uhr. Die Wiederholung gibt's am Donnerstagvormittag um 10 Uhr.

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2: Halli, hallo, ein herzliches Willkommen, liebe Hörer und Hörerinnen, hier bei Radio Enno. Mein Name ist Auguste Sandner und ich sitze mit zwei Silberstimmen im Studio. Hallo Erika.
3: Hallo.
2: Hallo Bärbele.
4: Auch hallo.
2: Wir sind wieder zusammengekommen, um ein etwas größeres Projekt weiterzuführen. Liebe Erika, danke dafür, dass du das mitgebracht hast. Wir sind immer noch bei dem kleinen Büchlein. Vielleicht magst du den Titel nochmal nennen. Es geht um Spitznamen für die Orte hier im Landkreis.
3: Genau. Spitznamen aus dem Landkreis Nordhausen. Erfrischendes aus der Region.
2: Weißt du, wer das geschrieben hat?
3: Ja, das hat eine Ute Reinhardt geschrieben.
2: Ute Reinhardt, genau. Und wir haben dazu schon eine erste Folge aufgenommen, wir drei. Jetzt sitzen wir wieder zusammen, denn in diesem Büchlein sind 77 Ortschaften und alle haben irgendwie einen Spitznamen. Schön, dass ihr wieder mit mir hier sitzt. Und Erika hat dazu ein kleines, sieht eigentlich aus wie ein Memory, ist es aber nicht. Es sind lauter kleine Lose mit Buchstaben, damit wir das Buch nicht von A bis Z durchgehen, sondern es ein wenig interaktiv gestalten. Und Bärbele, du durftest heute den ersten Buchstaben ziehen. Über welchen Ort und welchen Spitznamen sprechen wir als erstes, Bärbele?
4: Ja, hallo. Ich habe Utleben gezogen, also das U. Hast du auch über Utleben was?
3: Ja, natürlich. Das weiß ich sogar noch aus meiner Jugendzeit, weil die Utleben war nicht weit weg von Nordhausen. Und da kannte man hier und da jemanden und man wusste, dass die Salatrachen genannt wurden. Die Utleber Salatrachen, das ist der Spitzname.
4: Und zwar, nicht Drachen?
3: Nein, nicht Drachen, sondern Rachen. Die Utleber Bewohner bauten viel Salat an. Lauthals verkauften sie diese auf den Markt der umliegenden Orte, vor allem in Nordhausen. Das brachte ihnen im Laufe der Zeit diesen unfeinen Namen ein, der sich bis in die heutige Zeit erhalten hat.
2: Salatrachen? Mhm. Aber ich finde trotzdem, nur weil die Salat verkauft haben, wie kommt man denn auf Rachen? Also ja, weil das ist ja sowas wie... Also,
3: ja, das nicht. Hängt sich ja damit zusammen, weil der Lauthals angepriesen wurde.
4: Ah, jetzt, so die standen dann auf dem Markt,
3: genau, auf dem
2: und haben das, man konnte dir bis in den Rachen gucken.
4: Marktschreimäßig dann den besten Salat, ja, genau, bekommt man aus Utleben.
2: Genau. Ja. Rapunzel, Chicorée, nee, was für Salatsorten kennt ihr denn? Also Rapunzel kenne ich, oder?
3: Rucola.
2: Feldsalat. Kopfsalat, Eisbergsalat.
3: Ja. Also da gibt es schon jede Menge im Moment im Angebot.
2: Ja?
3: Ja.
4: Also waren die Utleber besonders gesund?
3: Das weiß ich leider nicht, aber ich weiß, dass sie immer den Salat angepriesen haben. Also
4: na gut, dann hoffe ich, es gibt heute noch Salat in Utleben.
3: Ja, doch, das denke ich schon.
2: Also ne? Davon gehe ich auch aus, dass irgendjemand Salat. Ist Salat eigentlich schwierig anzubauen? Also muss man da irgendwie auf besondere Sachen achten? Nee. Ich höre ja immer nur von diesen Schnecken, die dann den ganzen Salat auffressen.
3: Das ist natürlich ein größeres Problem, das stimmt, das machen die auch. Aber ich denke mal, es gibt viele Dinge, die Gärtner dann schon erfunden haben, um dass die Schnecken nicht ihren Salat fressen. Und dann ist er ja auch oft im Gewächshaus, Salat.
2: Ach so, okay. Mhm.
4: Und du meinst, da kommen die Schnecken nicht rein?
3: Doch, aber die Tür ist nicht so verschlossen.
4: Nicht so häufig.
3: Genau.
4: Ja, okay.
2: Ich stelle mir gerade so eine richtig schöne Nacktschnecke vor, die so versucht, an dem Türgriff, wisst ihr, so zu ziehen, um dann da reinzukommen zum leckeren Salat. Ah. Ich kann mich aber noch, doch, aber Salat und apropos Schnecken, ich bin bei Freunden gewesen im Garten und war ganz verwundert, weil da waren Becher in den Boden gegraben und mit einer Flüssigkeit gefüllt. Ich glaube, es ist Bier oder irgendwie sowas.
3: Oh.
2: Und die haben die sozusagen, da wird die Schnecke angelockt und dann geht die rein und ertrinkt.
3: Oh ja,
4: oder wird die lustig dann?
2: Das ist eine schöne Vorstellung. Ja, ja, auch vielleicht. Wir können auch einfach sagen, die wird dann
4: die
2: witzig.
4: Die wird dann einfach lustig.
3: Genau,
4: die wird
3: das lustig. Würde ich auch.
4: Und dann verschwindet die wieder.
2: Löst sich in Luft auf.
4: Ja, wir wünschen Lachen. Jedenfalls allen Salatanbietern, allen Salatbauern, ob in Utleben oder anderswo, ganz viel Erfolg, weil Salat ist einfach eine wichtige Nahrungsquelle.
3: Genau.
2: Also ich finde auch, Salat ist super. Und liebe Hörer und Hörerinnen, diese Sendestunde wird nicht nur von Ortschaften und ihren Spitznamen gefüllt, sondern auch von ein bisschen Musik. Wir machen mal eine kleine Musikpause, sind gleich wieder da mit dem nächsten Ort, den ich finde, ich bin dann einfach dran. Ich ziehe den nächsten Ort.
4: Auf jeden Fall.
2: Bis gleich.

0: Auguste, ich glaube, du bist mal die Glücksgöttin und ziehst den nächsten Ort.
1: Okay, ich ziehe den nächsten Ort und Erika blättert schon panisch. Eigentlich, also ich mache das auch wirklich, liebe Hörer und Hörerinnen, ganz spontan. Hier ist nichts vorher abgesprochen. Liebe Erika, du darfst bei A anfangen. Ich bin in Appenrode. Und ich glaube, aus Appenrode kenne ich jemanden. Ich glaube, der Ingmar Flor.
2: Genau, dem bin ich erst letztens begegnet bei einer Wanderung.
1: Siehste, Ingmar Flor war zweimal jetzt hier schon im Studio wegen seiner Ehrenamtstätigkeit. Der war doch Engagementbotschafter 2025. Und hat jetzt wieder mit der Ehrenamtsstiftung hier gesessen und sie haben darüber berichtet, er hat irgendwie einen Vereinsstammtisch ins Leben gerufen und so weiter. Und ich glaube, Appenrode, haben die nicht auch so alte Lautsprecher, wo sie noch irgendwie drüber
2: Dorffunk
1: sind?
2: Dorffunk möglicherweise.
1: Genau.
2: Und ich muss sagen, ich war gerade letztens in Appenrode und da hat mich der Rundweg zur Keller, das ist so ein Gipskastquelle, hat mich so beeindruckt, der Weg, weil der so gepflegt war und auch die Kirche in dem Ort. Also wir waren wirklich fasziniert und wir kommen viel rum. Ja, Appenrode, ich würde euch jetzt auch mal erzählen.
1: Das wäre lustig,
2: warum?
1: Oder, Bärbele, wenn der Spitzname jetzt was mit so einer Sauberkeit zu tun hätte, oder, in Appenrode?
0: Ja, ich bin
1: oder
0: gespannt.
1: Oder hast du eine Ahnung, wie die Appenröder genannt werden, Bärbele?
0: Nein, ich habe keine Ahnung und ja, mal sehen, ob es irgendwie hinführt. In eine Ecke, die uns gefällt.
2: Ich muss euch da ein bisschen enttäuschen, aber auch erfreuen.
1: Mhm.
2: Weil wahrscheinlich sind die Appenröder recht gesprächig. Die heißen, die haben nämlich den Spitznamen Gackerte.
1: Gackerte. Ach, von Gackern?
2: Von
1: oder
2: Gackern,
1: was?
2: Ja. Und ich würde es euch mal...
1: Gackerte.
2: Gackerte.
1: Gackerte.
2: Also Gackern.
0: Gackern.
2: So ist es irgendwie jetzt sagen. Ne?
1: Naja.
2: Waren die Appenröder geschwätzig und gackerten wie die Gänse. Das könnte so die ersten Gedanken beim Lesen dieses Namens sein. Dem ist aber nicht so. Jetzt wird's aufgeklärt. Die Entstehung des Spitznamens Gackerland für den Ort geht auf die frühere umfangreiche Gänsezucht in Appenrode zurück. Aus den Appenrödern wurden so die Gackerte oder Guckelhähner.
0: Oh, lecker.
2: Ja.
0: Gänse.
1: Da denkst du sofort an Essen.
0: Aber unbedingt.
1: Ist das lustig, okay.
0: Vielleicht gar nicht nett, ne? Aber Martini oder so fällt mir dann ein.
2: Oder Weihnachten, Mai. Weihnachten, zum Beispiel.
0: Ja.
2: Die man ja gerettet hat.
0: Na, die werden ja nicht alle nur die Gänse gezüchtet haben, um einfach nur Gänse zu haben. Die haben sicherlich die auch verspeist. Aber Gänse machen richtig Krach.
1: Ja.
0: Richtig, ja. Also das glaube ich, dass der Spitzname dann gerechtfertigt war. Und es sind nicht die Appenröder gemeint, sondern die Gänse.
2: Genau.
0: Ja, lustig.
1: Stimmt, aber da hast du ja wieder sozusagen ein bisschen abgeschwächt, dass das ja wie so ein, man könnte ja Gackerte auch ja ein bisschen schimpfend, verstehen. Aber wenn man damit einfach nur die Gänse da meint, ist doch schön. Appenrode und Gänse. Okay, Gackerte. Wird das aber noch benutzt, Erika? Sagte dir das was?
2: Weil also du ich habe ja ihn vorher noch nicht gehört, diesen Spitznamen, aber ich war auch recht überrascht, wie gesagt.
0: Sind dir denn heute noch Gänse begegnet?
2: Nein.
0: Nein.
2: Da
0: na ja.
2: Passen.
0: Mhm. Na gut. Und
2: ich habe keine gesehen.
0: Naja.
2: Aber egal.
0: Aber egal, der Spitzname ist sehr
2: den
0: hübsch.
2: Haben sie weg.
0: Und die Appenröder geht es auch ohne ihre Gänsezucht wahrscheinlich sehr gut.
2: Das denke ich auch.
1: Sehr gut. Okay, dann Erika, wärst du jetzt die Nächste im Reigen sozusagen, die einen Namen zieht. Denn, liebe Hörer und Hörerinnen, wir beschäftigen uns heute mit den Spitznamen für die Ortschaften im Landkreis Nordhausen. Es ist schon die zweite Sendung, also vielleicht müssen Sie in unserer Mediathek kurz gucken, ob Sie Sendung 1 noch nachhören, damit Sie den Anschluss nicht verpassen oder vielleicht Ihr Wohnort dabei war. Und Erika, was hast du gezogen?
2: Ich habe jetzt Hain. Und zwar mit I und nicht mit Y.
1: Und das ist ein Ort?
2: Das ist ein Ort.
1: Und wo liegt der? Nord, Süd, Ost, West?
2: Sundhausen. Also
1: okay.
2: Sundhäuser Berge und dann kommt man nach Hain.
1: Hain.
2: Mhm. Und die haben den Spitznamen Kuppsäcke. Keine Ahnung warum, aber vielleicht lösen wir es jetzt auf. Hatten die ersten Bewohner von Hain etwa Angst vorm Wasser? Alle siedelten sich auf der Kuppe des Berges an. ein Grund für die Nachbardörfer, die Hainer zu Kuppsäcken zu machen. Da sie wahrscheinlich besonders gern Birnen gegessen und viel von diesem Obst verwertet haben, bekamen sie noch einen weiteren Namen, die Birnbrater. Welcher Dite zuerst da war, das war nicht herauszubekommen. Also, Hain hat den Spitznamen, oder die Hainer haben den Spitznamen Kuppsäcke oder Birnbrater.
0: Okay. Aber eigentlich doch sehr weiterdenkend. Ja, vielleicht hatten die ja einen kleinen Fluss in Hain und der traut schon mal über die Ufer und dann haben sie sich einfach ein bisschen in höhere Gebiete verzogen. Das ist doch irgendwie gut.
2: Alles möglich, genau.
0: Und bei Birnbrater denke ich an Spannenlange Hanse und nur der dicke Dirn.
2: Genau.
0: Ja, vielleicht wäre das die nächste Musik. Das war doch ein schönes Kinderlied. Erinnern Sie sich vielleicht daran noch?

0: da sind wir wieder hier bei Radio Enno und mit den Silberstimmen Bärbele und Erika und meiner Wenigkeit Auguste. Wir sind immer noch bei den Spitznamen im Landkreis Nordhausen zusammengesammelt und recherchiert von Ute Reinhardt. Erika, du hast uns das Büchlein mitgebracht, hast uns das eingebrockt, dass wir hier 77 Ortschaften durchgehen müssen. Wir hatten heute unter anderem schon Utleben, Appenrode und Hain, die alle sehr wunderschöne Spitznamen haben. Aber Erika, du hast schon den nächsten Namen in der Hand. Über wen erfahren wir jetzt etwas? Bärbele meine ich.
1: Na, also ich habe das M gezogen und Mörbach.
2: Oh ja.
0: Mörbach. Weißt du, was mir als erstes? Das ja. ist Möhren.
2: Möhren. Möhren. Würde man denken, aber ich bin von dem Spitznamen eigentlich ein bisschen, erschrocken, weil die heißen Hundestecher oder Hundeschlechter.
1: Oh nein.
2: Oh je, also das habe ich noch niemals gehört. Und die Mörbacher mögen es mir verzeihen, aber es hat sicher auch einen Grund, warum man diesen Spitznamen mal vergeben hat.
1: Üble Nachrede, würde ich behaupten.
2: Fake News. Würde ich auch sagen.
0: Okay, ja. Sag mal.
2: Also, historische Schriften belegen, dass diese Form der Ernährung nicht nur in asiatischen Ländern verbreitet war. Warum ausgerechnet die Mörbacher solch eine Bezeichnung abbekommen haben, ist einfach nicht nachweisbar. Möglich ist, dass ein Mann aus dem Nachbarort, dem der Hund entlarven war, in seiner Wut solche Äußerungen von sich gegeben hat.
0: Ja, Klatsch und üble Nachrede. Ja. Genau, das muss also es gewesen sein.
1: Mörbacher, das tut mir ja wirklich leid und ich glaube, daran ist gar nichts. Also das ist ja wirklich unerhört, dass ich hier so einen Buchstaben ziehe. Also Entschuldigung und es wird nur eine Fake News sein.
0: Aber das ist ja wirklich, das ist immer so mit diesen Gerüchten und diesen Sagen, Geschichten, die man sich halt so weiter erzählt. Und ich meine, in den kleinen Ortschaften ist das ja auch so, hast es einmal da...
2: Dann hast du es dein Leben lang.
0: Richtig.
1: So. Also, geh mir doch schnell weiter, Auguste. Ziehst du schnell einen anderen Buchstaben, damit wir die Mörbacher nicht weiter in Verlegenheit bringen.
0: Wo liegt denn Mörbach eigentlich?
2: Ja. Oje, oje.
0: Das wissen wir gar nicht.
2: Oje, so richtig
0: Bärbele,
2: nicht.
0: Du warst noch nie in Mörbach.
1: Nein, jetzt traue ich mich auch nicht mehr hin. Also weil ich Angst Hund. Habe, dass mich die Mörbacher dann verkloppen.
0: Nein, wir und vor allen Dingen, wir denken uns sowas ja nicht aus, sondern wir lesen ja nur aus einem Buch vor. Entschuldigung, das ist ja, also ein wenig der Verantwortung gebe ich hier schon ab. Es tut mir leid. Ich ziehe jetzt einfach ganz schnell den nächsten Ort. Ich habe Trebra. Kennst du Trebra, Bärbele?
1: Ja, vielleicht.
0: Okay.
1: Aber nicht mehr so bewusst. Komme nicht so oft rum.
0: Also ich finde im Laufe dieser Sendungen, ganz ehrlich, es sind Ortschaften, ich habe die noch nie gehört. Ich komme ja jetzt nicht mit dem Auto irgendwie viel rum, also dass ich irgendwie durchfahren könnte oder so. Aber Trebra, Erika, bist du da schon mal lang gewandert?
2: Ich war wirklich schon in Trebra.
1: Erika kennt das.
2: Aber jetzt habt ihr mich auf dem kalten Fuß erwischt. Ich weiß jetzt auch gerade nicht. Also es ist auch so um die Ecke Sondershausen.
0: Okay.
2: Also
0: Richtung Kyffhäuser.
2: Ja, Richtung Kyffhäuser, genau. Mhm. So, ihr Lieben, jetzt will ich euch mal sagen, dass die Trebra Holzköpfe heißen.
0: Oh. Sehr liebevoll wieder, okay.
2: Ja. Warum in Treva, was man in Anführungsstriche setzt, die Holzköpfe wohnen, keine Ahnung, es weiß angeblich niemand. Also, ihr Trebra seid wahrscheinlich keine Holzköpfe.
0: Aber trotzdem, wie kann sich denn ein Spitzname halten, ohne dass jemand weiß, woher der wirklich kommt? Das ist für mich tatsächlich ein bisschen unlogisch, weil warum benutzt man ihn denn dann, wenn gar keine Beziehung mehr dahinter ist, sozusagen Holzköpfe? Das ist einfach eine Beleidigung. Ja.
2: Aber ich denke mal, es gibt ja so Ortschroniken. Und die sind ja auch über Jahre auch geführt worden. Vielleicht ist das da überliefert.
1: Liebe Hörerinnen und Hörer, das wäre ja nun mal nett, wenn uns ein Holzkopf oder kein Holzkopf aus Trebra mal kurz schreiben würde, warum dieser Spitzname mal bestand. Denn er besteht mit Sicherheit nicht mehr.
0: Was verbindet ihr denn mit Holzkopf? Also Sturheit. Ja. Es ist ein Sturkopf, sozusagen, Holzkopf.
2: Sturer Kopf, weil er unbeweglich ist. Mhm. Also
1: Naja, ja, davon gibt es so viele, die wohnen bestimmt
2: die nicht in Trier. Die gibt es nicht nur dort.
1: Sind okay, überall jetzt gleichmäßig verteilt, glaube ich.
0: Du kannst die Ausbreitung von Holzköppen nicht aufhalten. Okay, sehr schön. Liebe Hörer und Hörerinnen, Erika blättert schon wild im Buch. Sie sind in der Sendung der Silberstimmen gelandet. Es ist schon ein Teil 2 geworden, weil wir so viele Ortschaften haben. Und wir beschäftigen uns mit den Spitznamen der Ortschaften im Landkreis. Und Erika hat den nächsten in der Hand. Ich hoffe, da gibt es ein paar mehr Infos, weil dieses Ganze, sie heißen so, aber wir wissen nicht warum, das nervt mich.
2: Ja, das ist sogar eine ziemlich längere Geschichte, sehe ich gerade. Mhm. Und zwar habe ich Bleicherode gezogen.
0: Oh, das ist ja auch recht groß, ne?
2: Ja, das ja, ist groß. Da gibt es auch noch Ost. Ja, die haben den Spitznamen Schneckenhengster. Und der ist mir auch noch bekannt.
0: Entschuldigung,
1: aber ja, da gibt es auch ein Landschulheim, das genau, heißt jetzt noch das, ja, Schneckenhengst. Und in das fahren die Schüler ja wirklich sehr, sehr gern.
2: Stimmt. Hm,
0: Gott genau, sei Dank, also mein Spitzname, der tatsächlich eine Geschichte hat. Da freue ich mich jetzt drauf,
1: aber Erika. Schneckenhengst ist auch lustig, der Name.
2: Ja, weil Schnecke so klein und groß, so, Hengst so groß vielleicht. Keine Ahnung. Wir lassen uns mal überraschen, warum die Bleicheröder Schneckenhengste heißen. Hunger macht erfinderisch, so auch die Bleicheröder Bürger. Während der Hungersnot in der Zeit des Dreißigjährigen Krieges kamen sie auf die Idee, Weinbergschnecken zu sammeln und in Leipzig zu verkaufen. Im Winter klappte das auch gut, da die Schnecken sich eingekapselt hatten. Ein besonders gieriger Bürger machte sich zusätzlich im Frühjahr auf den Weg nach Leipzig, um seine gesammelten Tierchen zu verkaufen. Weit kam er nicht, denn die Schnecken krochen, erwärmt durch die Sonne, aus ihren Gehäusen. Damit war die Ladung verdorben. Unverrichteter Dinge kam er wieder zu Hause an. Die Geschichte sprach sich schnell herum. Und wie üblich, wer den Schaden hat, braucht für den Spott nicht sorgen. Die Bleicheröder hatten damit ihren Spitznamen weg. Das ist echt lustig.
0: Ja.
2: Und traurig einerseits auch, ne?
0: Ja, es ist sehr schade. Mhm. Aber ich habe schon wieder so viele Bilder im Kopf von Schneckenladungen. Und es ist schön, wir haben heute thematisch, halten wir uns an der Schnecke fest. Wir hatten es bei den Salatrachen, nämlich den Utlebenon, hatten wir es nämlich auch schon mit den Schnecken. Aber ganz kurze Frage. Die haben die Weinbergschnecken verkauft?
1: Naja, wofür werden ja heute noch Essen gegessen? Ja, also Schnecken sind ja,
2: Delikatesse.
1: Eine Delikatesse.
0: Also ja, in Frankreich, aber doch nicht in,
1: auch inzwischen auch in Deutschland.
2: Möglicherweise könnte ich mir das auch vorstellen, dass das so
1: doch,
2: gewesen
1: also,
2: ist.
1: Ich glaube, Schnecken kann man essen.
0: Habt ihr schon mal Schnecken gegessen?
2: Nein. Ich mag sowas nicht.
1: Und ich möchte auch gruselig, keine Schnecke essen. Aber
0: was ist denn so das, was das Bemerkenswerteste, also woran ihr euch am meisten noch erinnert, irgendwas, was ihr gegessen habt? So, also ich habe ja Tintenfischärmchen hier mit so Noppen,
1: das
0: habe ich gegessen.
1: Das finde ich ja auch ganz gruselig, ja, wenn Tintenfische isst.
0: Ja, das
1: also
0: ist wirklich
1: gruselig. Ja.
0: Aber habt ihr, was ist so das Gruseligste, was ihr gegessen habt? Pferdefleisch, irgendwelche Ochsenaugen, Schafsaugen?
2: Also ich Hirn? Ist eigentlich nur das, was ich mag und deswegen kann ich da jetzt nicht mitreden.
0: Nein, aber keine Experimente.
2: Ich habe sicher auch mal was gegessen, was ich heute vielleicht nicht mehr mag, aus irgendeinem Grund.
0: Ja.
1: Nein, ich kann mich jetzt auch nicht wirklich daran erinnern, dass ich irgend sowas gegessen habe, was mir noch sehr im Magen liegt, weil ich es irgendwie moralisch nicht verkraften kann.
0: Ich finde ja schon alleine, wenn
1: aber bei Oktopus habe ich schon, also inzwischen Gewissensbisse, weil mir Berichte im Fernsehen oder auch das Buch über den Oktopus wirklich sehr, sehr nahe gegangen sind, was das für intelligente Tiere sind und wie schade es ist, dass wir irgendwie alles gleich essen müssen.
0: Ja, ja, 3 Herzen und 9 Hirne, ne?
1: Also ja, ich meine, Wahnsinn, die sind wirklich sehr intelligent und
0: also
1: das ist schade.
0: An der Menge an Gehirnen, die Intelligenz ablesen,
1: naja,
0: würde
1: gut,
0: das
1: vielleicht nicht unbedingt alleine ein Kriterium, aber ist schon so, dass wir irgendwie alles so zermetzeln müssen und Tiere Ja, denen würde ich schon auch ein langes, glückliches Leben wünschen und nicht unbedingt so eine Tierhaltung, wo sie einem echt leid tun. Und das ist ja auch heute noch der Fall.
2: Und Bärbele, jetzt erinnere ich euch an unsere Wanderung, die wir gemacht haben. Da sind uns auch Schnecken begegnet.
1: Absolut.
2: Und es war eine Freude, die anzusehen. Einfach nur herrlich.
1: Wir hätten sie nicht verspeist.
2: Nein, auf keinen Fall.
1: Nein, wir haben sie fotografiert.
0: Ja, das stimmt. Liebe Hörer und Hörerinnen, wir unterbrechen ein bisschen für Musik und sind dann gleich wieder da, hier bei Bärbele, Erika und Auguste, den Silberstimmen von Radio Enno und der Sendung zu den Spitznamen unserer Region.

0: Hallo, liebe Hörerinnen und Hörer. Wir sind wieder hier bei der Beschreibung der Spitznamen der Dörfer rings um Nordhausen. Ich bin gespannt.
1: Ja, und ich habe ein K gezogen und Kemstedt steht darauf. Erika, du hast was über Kemstedt natürlich, sonst hätten wir ja dazu
2: kein Los.
0: Genau, es ist beschrieben und zwar der Spitzname heißt Lederkanonen.
2: Okay, Moment, haben wir dazu eine Assoziation, Bärbele?
1: Lederkanonen? Nee.
2: Ich weiß nicht, Leder. Eine Kanone ist ja eigentlich aus Metall.
1: Ja, und Lederkanonen.
2: Vielleicht haben die Textilien verarbeitet, oder? Leder, also Schuhe gemacht oder was macht man noch aus Leder? Lederhosen?
1: Aber die Kanonen, um die dann wegzuschießen?
0: Ja, habe ich auch so überlegt. Also braucht euch nicht weiter
1: Gut,
0: Gedanken
1: also
0: zu machen.
1: Gut, also wir scheitern.
0: Es heißt nämlich wirklich so, warum die Kemstedter so genannt werden, war einfach nicht herauszufinden. Mhm. Bei diesem ausgefallenen Namen Gedanken laut werden zu lassen, wie ihr das ja gerade gemacht habt, würde zu keinem guten Ende führen.
2: Ach wieso? Ich finde, also rumgeschossene Lederhosen,
1: Lederkanonen.
2: Achtung, tieffliegende Lederhosen aus Kemstedt.
0: Genau.
1: Gut, lassen wir es dabei. Unsere Spekulationen werden jetzt irgendwie nicht...
2: Habt ihr
1: so
2: was
1: toll.
2: Zu Kemstedt? Wo liegt Kemstedt und wie stelle ich mir Kemstedt vor?
0: Ja, das ist in der Nähe von Bleicherode.
2: Und
0: also ein Vorort von Bleicherode.
2: Ah ja, okay.
0: Ist ein kleines Dörfchen.
2: Führt da auch ein Wanderweg vorbei?
0: Naja, da hat man zum Beispiel Blick auf die Bleicheröder Kali-Industrie.
2: Mhm. Okay.
0: Das ist recht interessant. Also viel Industrie früher gewesen und heutzutage ja auch nicht mehr der Abbau.
2: Ah, okay. Kemstedt.
0: Ja.
2: Gut, dann bin ich wieder dran mit Ziehen.
1: Ja, unbedingt.
2: Da, da, da, da, da. Ja, und jetzt kommen wir zum Hauptakteur unseres Seins. Das ist Nordhausen. Hat Nordhausen einen Spitznamen? Mir würde ja für Nordhausen die Knetscher. Was würde dir für Nordhausen einfallen?
1: Na ja. Die Doppelkörner.
2: Das ist auch schön, die Doppelkörner. Die echten. Nur
0: genau.
2: mit, wie denn, es gibt doch

0: Weg. Mhm. Für was ist Nordhausen zum Beispiel bekannt?
1: Tabak.
0: Einmal?
1: Korn.
0: Genau, so, jetzt seid ihr auf dem richtigen Weg.
1: Die Körner, nee,
0: und
1: aber
0: zwar,
1: Korn?
0: Nein, nein, nein. Die Nordhäuser werden Brandwienpisser. Brandwienpisser.
1: Oh,
0: oder Primköpper. Und das ist auch naheliegend.
1: Prim, ja, ja, Prim, das stimmt.
0: Kautabak. So, Kautabak, genau. Die Brandwein- und die Kautabakherstellung begründeten den Ruf Nordhausens weit über die territorialen Grenzen hinaus. Diesen beiden traditionellen Gewerken verdanken die Nordhäuser ihren Ruf als Schnapspisser oder Primköpper. Insider berichten, dass der Nordhäuser auch Spitzbrötchen gerufen wird. Sie sind aber weder spitzbübig noch spitzfindig. Das kann nicht der Grund sein. Allerdings werden heute noch in Nordhäuser Familien eine Art Sauerteigbrötchen von besonderer Form gebacken. Diese Spitzbrötchen wurden vor Jahren sehr häufig hergestellt und führten sicher zu dem weiteren Titel für die Städter. Alte Nordhäuser behaupten, dass Suppenbürger viel bekannter sei. Die Bewohner Nordhausens hätten stets und ständig Hunger gehabt. Wie war der zu stillen? Mit Suppen. Suppen und nochmals Suppen.
1: Aber Erik, Suppen hatten wir schon mal. Entschuldigung.
2: Erika, wir sind doch alte Nordhäuser.
0: Ja,
2: sind wir
0: halt noch keiner.
2: Suppenhühner oder sind
0: Suppenbürger?
2: Wir
0: Suppenbürger? Hat Suppenbürger? Mich noch keiner genannt.
2: Nein, oder auch, wir sind auch nicht Brandweinpisser.
0: Nein, Primköpfe vielleicht.
2: Primköpfe sind wir auch nicht.
1: Nein. Aber Primköpfe habe ich schon gehört.
0: Ehrlich?
2: Ja, also wer dann auch im Tabakspeicher sich die Ausstellung angeschaut hat, wird auch wissen, warum. Leider ist diese Herstellung ja eingeschlafen. Das heißt, ich fand primende Männer schon nicht irgendwie so. Nicht so prickelnd.
1: Aber dass sie auch in den Mundwinkeln
2: das war nicht so toll. Aber die Brandweinpisser, das verstehe ich trotzdem nicht. Also ich finde irgendwie den Namen auch nicht so.
0: Ich könnte es mir vielleicht so erklären, wenn man viel trinkt, muss man dann auch viel pissen.
2: Ja.
0: Und wenn man viel Brandwein trinkt, ist man dann ein Brandweinpisser.
2: Mhm. Ja, wahrscheinlich hat das besonders gerochen oder so ähnlich. Ja, wir kommen jetzt in eine Gegend, in die wir gar nicht weiter, die wir nicht weiter besprechen wollen. Aber Nordhausen ist schon weit, weit über die Grenzen hinaus durch den Doppelkorn bekannt. Und das hält sich zum Glück auch noch mit vielen leckeren anderen Angeboten.
1: Ich wollte gerade sagen,
0: Und ich muss noch was zu den Primköppen erzählen. Das ist ja eigentlich dadurch entstanden, dass man in den Fabriken praktisch nicht mehr rauchen durfte, wegen der Brandgefahr.
1: Richtig.
0: Und deswegen hat man eine Alternative erfunden und hat diese Primchen erfunden und hergestellt und die hat man dann gekaut oder geknautscht.
1: Ich wollte gerade sagen, die hat dann man eher so einfach in der Backe so ein bisschen gepresst.
0: Ja.
1: Ne? Und die Soße, das war dann immer das Geheimrezept. Es gab ja verschiedene sozusagen Geschmackssorten. Und was da alles in diese Soße gekippt wurde, das kann man sich mal von einem Experten oder einer Expertin erzählen lassen. Ja, das ist sehr geschmackvoll auf jeden Fall.
2: Gut, dass diese Zeiten vorbei sind. War bestimmt nicht nur gesundes Zeug da drin.
1: Naja, aber es ist tatsächlich mit dem Tabak, beziehungsweise ist es gesünder, als es zu inhalieren. Ne? Mhm. Also das Schlucken, der Darm, der macht ja dann seine Aufgabe. Aber wenn du es rauchst in die Lunge, das ist auf jeden Fall die schädlichere Variante. Aber Bärbel, nein, wir wollen hier ja nicht Werbung für Kautabak machen oder so. Wir machen Werbung für Radio Enno mit den Silberstimmen. Liebe Hörer und Hörerinnen, wenn Sie Lust haben, Teil der Silberstimmen zu sein, dann melden Sie sich gerne. Kommen Sie vorbei, rufen Sie an, schreiben Sie eine E-Mail oder was auch immer und geben vielleicht auch hier ihren Teil dazu bei, dass wir noch schlauer werden, was den Umkreis und den Landkreis Nordhausen angeht oder ein ganz neues Thema auch finden. Na, wir sind ja immer auf der Suche nach Themen. Wir machen jetzt eine kleine Musikpause und dann ziehen wir noch mal ein, zwei Orte, oder?
0: Ja, gerne.
2: Ja,

0: Hallo, liebe Hörerinnen und Hörer, hier sind die Silberstimmen mit unserer Chefredakteurin Auguste wieder. Und wir wollen über die Spitznamen der Orte hier im Landkreis Nordhausen wieder berichten. Erika hat das L gezogen. Und Erika, ich bin sehr gespannt, welche Ortschaft du uns jetzt zu Gemüte führst.
1: Und ich hoffe, es gibt eine ordentliche Erklärung für den Spitznamen.
2: Also auf jeden Fall liebe ich diesen Ort, sage ich jetzt schon mal im Voraus.
1: Okay.
2: Und das hat auch einen bestimmten Grund. Also, es geht heute um Limlingerode.
0: Mhm. Ah.
2: Und
0: Sarah Kirsch.
2: Unter anderem. Kirsch könnte eine Verbindung sein.
0: Na, du denkst ans Kaffee.
2: Genau.
0: Ach, ja.
2: Ja, liebe Hörerinnen und Hörer. Also, der Spitzname von Limlingerode: Hungersberger Spitzbuben. Jetzt bin ich gespannt, warum die das sind. Dieser recht unfreundliche Titel stammt aus der Zeit, in der die Bewohner ihren Lebensunterhalt mit Schmuggel verdienten. Erst mit der Errichtung des inländischen Zollvereins im Jahre 1832 wandten sich die Limlingeröder verstärkt anderen Tätigkeiten zu. Der Name blieb bis heute in die Der Name blieb bis in die heutige Zeit und erinnert an das ehemalige Gewerbe der Vorfahren. Und wie gesagt, Bärbel, du hast es schon angesprochen, ein wunderschönes Kaffeehaus dort in Limlingerode. Das kann man einfach wirklich weiterempfehlen.
0: Ja, und die Torte ist besonders lecker und besonders groß, aber ich muss gestehen, ich bin nach Limlingerode immer gefahren, als dort noch die Dichterstätte Sarah Kirsch aktiv war. Und es hat sich ja leider durch Limlingerode dann verlagert. Die sind leider dort nicht mehr. Aber diese Dichterstätte wurde so liebevoll aufgebaut von einer Gruppe, dass ich das sehr bewundernswert fand, was die da errichtet haben, diesem kleinen Häuschen, und wie schön. Und ich kann mich an ein Gartenfest in Sarah Kirschs Geburtshaus erinnern. Schade, dass Limlingerode dann diese Dichterstätte dann irgendwie für sich beansprucht hat, aber sie nicht mehr, so viel ich weiß, als Dichterstätte genutzt wird. Aber zum Glück ist die Gruppe noch sehr aktiv und
1: die weicht immer Veranstaltungen an. Also,
0: ja, genau, im Heringer Schloss,
1: genau,
0: oder auch in der Bibliothek.
1: Genau.
0: Aber es war einfach so besonders dort in Limlingerode, manchmal auch mit kleinen Ausstellungen, also von Bildern und so. Also so ein Austausch dort war etwas Besonderes. Und ein
1: Toll.
0: Besuch außer des Cafés von Limlingerode wirklich sehr, sehr wert.
1: Schön.
2: Ist auch ein schöner kleiner Ort. Und ich weiß, ich war vor 2 Jahren, glaube ich, mal dort. Da hatten sie auch so einen Markt mit selbst hergestellten Dingen, die man dort eben angeboten hat. Und das war auch sehr, sehr ansprechend, muss ich ehrlich sagen.
1: Cool. Limlingerode. Ich verstehe nicht ganz, warum es Hungersberger Spitzbuben heißt. Also woher kommt jetzt Hungersberg? Hungersberg ist ja kein Ort hier in der Nähe, oder doch?
0: Naja, es kann ja nur aus alten Zeiten, wo wirklich Hunger überall herrschte. Und vielleicht waren die Burschen dort besonders hungrig.
1: Ja, und die Erklärung startet ja mit, es ist kein netter Spitzname.
2: Nee.
1: Aber ich finde, Spitzbuben ist ja immer noch besser als Hunde, Hundeschlachter und sowas. Hundestecher.
2: Stimmt.
1: Also
2: genau.
1: Das hatten wir heute ja auch schon.
2: Ja.
1: Ne? Also so, Bärbele, du ziehst den letzten Ort.
0: Ja,
1: willst du vielleicht Erika?
0: Wir haben, und der wird Ihnen allen bekannt sein, jetzt das Vergnügen, etwas mehr über Elrich zu erfahren.
1: Elrich, ich habe gerade über das
0: sicherlich
1: Waldbad Elrich gesprochen und erzählt bekommen.
0: Ja.
1: Ist das schön? Warte,
0: ich
1: schon
0: weiß
1: mal
0: nicht.
2: Da? Ja, doch, das ist, ja, da kann man wirklich gut sich aufhalten.
1: Der Jakob, der Elfjährige, der mit mir die Sendung macht regelmäßig, der hat gesagt, sein Uropa hat da das Becken mit ausgehoben.
2: Oh, cool.
1: Ist cool, oder?
2: Ja,
1: wenn man
2: da solche
1: Geschichten hört. Elrich. Ich glaube, ich war mal für ein Fußballspiel in Elrich. Ich glaube, was anderes hatte ich da nie zu tun.
0: Also Elrich hatte ja jahrelang damit zu kämpfen, einfach abgesperrt zu sein. Ne?
1: Okay.
0: Weil dort die Grenze verlief. Hm. Und ich bin mit meinem Vater damals mit einem alten Opel P4 in diese Gegend gefahren, da brauchte man einen Passierschein und da gab es dann eine Gärtnerei und von der haben wir dann Blumen bezogen. Und das war schon immer sehr aufregend, ob man von den Grenzern durchgelassen wird und ob die dann hinterher das Auto untersuchen oder ob ich als Kind mit darf oder nicht. Die Elricher taten mir immer leid. Mhm. Aber ich glaube, diese Zeiten sind zum Glück auch für die Elricher lange vorbei. Und jetzt ist dieser Ort für alle wirklich gut zu erkunden. Aber ich bin auf den Spitznamen schon sehr gespannt.
2: Genau. Ja, ich auch. Ja, übrigens, die Gärtnerei gibt es immer noch.
0: Ja, ich weiß, ich bin vorbeigefahren.
2: Es ist sehr, sehr schön dort, wenn ja. man nicht... Ich bin vor kurzem auch erst dort gewesen, habe mal nach den Bäumen geguckt, die sie dort anbauen. Und das war auch sehr interessant. Mhm. Ja, die Elricher, ihr werdet es nicht glauben, nennen sich Betefania. Mhm. Und das ist eigentlich ein ziemlich bekannter Name. Und wie du schon sagst, das war immer Sperrgebiet. Mhm. Also musstest wirklich einen Passierschein haben, um dort reinzukommen. Und ja, ich lese euch jetzt mal vor, warum die Elricher Betefania heißen. Stadtbrände. Hungersnöte und Unwetter suchten häufig die Stadt Elrich heim. Große Not herrschte. Es gab nichts zu essen. Die Elricher bekamen die Erlaubnis, sogar urkundlich bestätigt, betteln zu gehen. Die heute in Betefanien lebenden Bewohner sind glücklicherweise von solchen Katastrophen verschont geblieben.
1: Aha, oh, das ist aber...
2: Also es hat den Grund, warum die betteln mussten, weil sie ja. sonst verhungert wären wahrscheinlich. Ne?
1: Aber das ist schon erstaunlich, dass das einen Ort so trifft, also so, ne, dass sich das da so häuft.
0: Ja, dass sich das so häuft, ja.
1: Das ist ja spannend. Okay, Betelfania. Mhm. Und du meinst, Erika, dass der auch bekannt, also du hattest davon schon gehört, von dem Spitznamen?
2: Ja, den Spitznamen kenne ich.
1: Okay.
2: Ich habe einen guten Freund, der ist aus Elrich.
1: Ein Betelfania.
2: Ein Betelfania.
1: Mhm, okay, spannend.
0: Ja.
1: Sehr, sehr schön. Also wieder eine sehr aufschlussreiche Sendung, ihr Lieben. Vielen lieben Dank, liebe Hörer und Hörerinnen. Ich gucke hier gerade auf die Lose und das habt ihr aber sehr schön gemacht, liebe Bärbele, liebe Erika. Wir haben tatsächlich keinen Buchstaben doppelt gehabt heute.
2: Cool.
0: Ach, ne? Was für ein Zufall.
1: Ja, ja. Kinder, ja, ich weiß schon. Ja, das ist, so hast du es am liebsten.
0: Na, wir ziehen ja schon mit offenen Augen.
1: Mit
0: oder?
1: Offenen Augen.
0: Wir haben jetzt die Augen nicht verbunden.
1: Nein.
0: Und ein bisschen Abwechslung sollte auch sein.
1: Auf jeden Fall.
2: Ja, es gibt aber wirklich Buchstaben, wo es mehrere Orte gibt.
1: Auf jeden Fall.
0: Ja,
1: genau.
0: Ja, ja.
2: Werden wir noch erleben.
1: Vielleicht, liebe Hörer und Hörerinnen, war Ihr Wohnort heute schon dabei oder auch in Folge 1. Wir wissen es nicht. Vielleicht gibt es noch eine nächste Folge. Ich würde mich freuen. Mal gucken. Es sind noch einige Ortschaften im Pott sozusagen. Erika hat schön vorgearbeitet und dann bleibt uns nur zu sagen.
0: Ja, oder. Sie könnten sich ja auch melden und sagen, welche Ortschaft Sie mal besonders interessiert. Mhm. Und dann würden wir rein zufällig Ihren Ort auch ziehen. Dann wäre es ja auch nicht schlecht.
1: Gerne. Ja, das machen wir
2: auch.
1: Ja, genau, Erika. Gut, dann haben Sie noch einen schönen Tag. Wir hören uns hoffentlich wieder und tschüss, ihr beiden.
0: Ja, ja. Tschüss.
2: Tschüss.

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1: 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Heute
2: von der Tarantel gestochen.
3: Die Tarantel ist eine Wolfsspinne, die in den südlichen Ländern häufig vorkommt. Sie sticht eigentlich nicht, sondern beißt ihre Opfer und ihr Biss ist giftig. In Italien versuchte man früher, das Gift der Spinne auszuschwitzen. Und dabei sollte ein ziemlich wilder Tanz helfen, die Tarantula. Wer also wie verrückt herumhüpft, von dem nimmt man an, dass ihn eine Tarantel gebissen haben könnte und er nun die Tarantula tanzt. Die Redensart kommt heute zur Anwendung, wenn sich jemand überaus hektisch und unruhig verhält.
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1: Sehnsucht. Es schienen so golden die Sterne, am Fenster ich einsam stand und hörte aus weiter Ferne ein Posthorn im stillen Land. Das Herz mir im Leib entbrennte, da hab ich mir heimlich gedacht, ach, wer da mitreisen könnte in der prächtigen Sommernacht. Zwei junge Gesellen gingen vorüber am Bergeshang, ich hörte im Wandern sie singen, die stille Gegend entlang. Von schwindelnden Felsenschlüften, wo die Wälder rauschen so sacht, von Quellen, die von den Klüften sich stürzen in die Waldesnacht. Sie sangen von Marmorbildern, von Gärten, die überm Gestein in dämmernden Lauben verwildern, Palästen im Mondenschein, wo die Mädchen am Fenster lauschen, wenn der lauten Klang erwacht, und die Brunnen verschlafen rauschen in der prächtigen Sommernacht. Josef von Eichendorff.

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1: Am Mikrofon begrüßt Sie Peter Jentsch und das sind unsere Schlagzeilen. Verschoben. Noch kein Logo für neue Landesmarke. Verbessern. Thüringen legt Programm zum Hitzeschutz vor. Verdunkeln. Sonnenfinsternis auch im Freistaat zu beobachten und verstehen. Lesung zur Sommernacht im Bärenpark Worbis. Das Wetter. Heute ist es sonnig bei 26 Grad. Die neue Thüringer Landesmarke mit dem Slogan „Das grüne Herz Deutschlands“ lässt weiter auf sich warten. Die geplante Markteinführung im August wurde auf unbestimmte Zeit verschoben. Der Grund ist, das dazugehörige Logo ist noch nicht fertig. Nach Angaben der Thüringer Staatskanzlei muss es noch ausgearbeitet werden. Zuständig dafür ist eine Werbeagentur aus Chemnitz. Warum sich die Entwicklung verzögert, sagte die Staatskanzlei nicht. Für die Entwicklung und Einführung der Marke sind in diesem und im kommenden Jahr insgesamt 4,5 Millionen Euro im Landeshaushalt vorgesehen. Vor dem Hintergrund der gestiegenen Zahlen an Hitzetoten kündigte Gesundheitsministerin Katharina Schenk am Dienstag ein 21-Punkte-Programm an. Vor allem kleine Kinder und ältere Menschen müssten jetzt besser geschützt werden, hieß es. Geplant sind etwa Trinkwasserspender, Regenwasserspeicher, neue Bäume und mehr Schattenplätze. Das Land will in diesem und nächsten Jahr 60 Millionen Euro dafür bereitstellen. Auch in Thüringen können sich die Menschen heute auf einen besonderen Blick in den Nachthimmel freuen. Am Abend verdeckt der Mond die Sonne über Deutschland teilweise und sorgt für eine partielle Sonnenfinsternis. Laut dem Leiter der Sternwarte Suhl, Olaf Kretzer, ist die Sonne in Thüringen zu etwa 87% bedeckt. Da sich der Mond erst kurz vor Sonnenuntergang vor die Sonne schiebt, kann das Naturschauspiel aber nicht von jedem Ort aus beobachtet werden. Bären erleben, Bären verstehen, Bären schützen. Unter diesem Motto steht am Samstag die Bärensommernacht im alternativen Bärenpark Worbis. Ab 13 Uhr gibt es auf dem Gelände zahlreiche Informationsstände rund um Wildtier- und Artenschutz. Mit dabei sind unter anderem der Naturpark Eichsfeld-Hainich-Werratal und der BUND. Außerdem können Besucher eigene Bärenmotive gestalten. Höhepunkt ist ab 19.30 Uhr eine Lesung am Lagerfeuer mit dem Wildtierexperten und Autor Moritz Klose. Er liest aus seinem Buch „Im Reich der Bären“ und berichtet von seinen Erlebnissen in Bärengebieten. Und nun das Wetter für Nordhausen und den Südharz. Heute scheint meist die Sonne. Nur dünne Schleierwolken oder einzelne flache Quellwolken ziehen durch. Die Temperaturen steigen auf 26 bis 29 Grad, im Harz auf 23 bis 26 Grad. Dazu weht ein schwacher Wind aus Nordost. In der kommenden Nacht bleibt es gering bewölkt und trocken. Die Temperaturen gehen dann auf 11 bis 9 Grad zurück. Der Wind bleibt schwach.

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1: So, hallo, Auguste Sandner hier. Am 17. September findet der Thüringer Engagementtag in Erfurt statt. Von 9 bis 17 Uhr können Sie, liebe Hörer und Hörerinnen, an verschiedenen Workshops und Diskussionsrunden teilnehmen, wenn Sie mögen. Um ein wenig mehr darüber zu erfahren, was das genau ist und was das beinhaltet, habe ich mit dem Geschäftsführer der Thüringer Ehrenamtsstiftung, Nils Lange, telefoniert.
2: Das Ganze findet statt am 17.09. in der Woche des bürgerschaftlichen Engagements, die es seit vielen, vielen Jahren vom Bundesnetzwerk Bürgerschaftliches Engagement gibt, mit denen wir auch zusammenarbeiten. Da ist Thüringen dieses Jahr Gastland und die Eröffnung wird dann auch am 11.09. in der Thüringer Landesvertretung stattfinden. Also das ist sozusagen hübsch eingepackt in ein großes Rahmenprogramm bundesweit.
1: Wow, also richtig Aufmerksamkeit.
2: Ja, da finden sehr viele Dinge statt und das ist eben, wir haben gesagt, wir machen unseren Engagementtag dieses Mal eben auch in dieser Woche, zumal wir selber dafür gesorgt haben, dass Thüringen das Gastland wird. Ja, und warum macht man sowas? Bürgerschaftliches Engagement verändert sich. Es wird in vieler Hinsicht anspruchsvoller. Menschen, die sich engagieren, müssen mehr wissen, müssen sich mit mehr Dingen auseinandersetzen, was Regeln angeht, was aber auch Methoden, Herangehensweisen angeht. Viele wollen sich auch gar nicht mehr unbedingt ein Ehrenamt ans Bein binden, sondern sich nur für eine bestimmte Sache engagieren über einen überschaubaren Zeitpunkt. Das sind alles Veränderungen, mit denen man irgendwie umgehen muss. Hinzu kommen Dinge wie Öffentlichkeitsarbeit etc., wenn man für sein Unterfangen irgendwie Werbung machen will. Das heißt, Engagement wird unterm Strich komplexer, komplizierter. Man muss sich da fortbilden, informieren und dafür ist so ein Engagementtag da.
1: Okay, also richtet sich dieser Engagementtag wirklich an Ehrenamtliche oder sind das eher so die Vereinsvorstände?
2: Ja, es ist eigentlich beides. Es sind auf der einen Seite ist es für Ehrenamtliche, also die Menschen, die sich in Vereinen, in Initiativen etc. engagieren. Es ist aber auch für die Leute, die mit Ehrenamtlichen arbeiten, also sprich die Ehrenamtskoordinatoren in bestimmten sozialen Einrichtungen und Sozialverbänden, die hier unsere freiwilligen Agenturen, die da dafür da sind, Menschen ins Ehrenamt zu vermitteln und auch zu beraten etc. Also die Bandbreite der Themen ist dabei eben auch sehr groß. Es geht eben von Öffentlichkeitsarbeit über wie gewinne ich Nachwuchs für meine Organisation bis hin zu Organisationsentwicklung. Was muss ich eigentlich anders machen? Wie kann ich meinen Verein, meine Organisation besser aufstellen, um auch wieder mehr Menschen zu gewinnen oder auch mein Thema effizienter rüberzubringen? All diese Ansätze sind da, wir versuchen damit, den Leuten was an die Hand zu geben, ihr Engagement zu stärken, effizienter zu machen und Frust zu vermeiden.
1: Und man kann sich nun über die Webseite anmelden. Ist das alles kostenfrei?
2: Das ist es nicht ganz. Wir haben für diesen Tag, für pro Anmeldung, einen Kostenbeitrag von 10 Euro vorgesehen. Es gibt allerdings natürlich auch den ganzen Tag da was zu essen und zu trinken etc. Das ist gar nicht unbedingt, um da jetzt einen Reibach mitzumachen. Im Gegenteil, das kostet uns wahrscheinlich sogar noch was extra. Aber es hat sich gezeigt, dass es die Verbindlichkeit stärkt. Also wenn man sonst Veranstaltungen macht, die umsonst sind, hat man immer 30% Schwund. Dann meldet man sich mal eben an und ja, dann hat man keinen Bock, dann geht man halt nicht hin an dem Tag. Und die Erfahrung hat gezeigt, wenn man so einen 10er Beitrag geleistet hat, dann kommt man auch.
1: Verstehe. Sie haben also den Engagementtag, wie stellt man sich den vor? Man kommt morgens an, hat erstmal irgendwie, ne, man lernt sich irgendwie kurz kennen, was ist das für eine Gruppe und dann gibt es Workshops.
2: Ja, das ist also erstmal eine Runde, wo es um das Motto geht, miteinander Zukunft gestalten, wo wir auch die Geschäftsführerin des Bundesnetzwerks Bürgerschaftliches Engagement da haben und auch ein paar einfach Projekte vorstellen, was machen die Menschen da eigentlich. Dann geht es in die Workshops, wo wir einige zweimal anbieten, also zum Beispiel die Organisationsentwicklung ist vormittags und nachmittags. Wir müssen immer schauen, dass die Menschen eine Möglichkeit haben, da auch mehr von mitzunehmen. Fundraising haben wir einmal dabei, dann haben wir Kinderschutzkonzepte, was auch ein immer drängenderes Thema wird für ehrenamtlich getragene Organisationen, haben wir auch dabei. Aber das sind dann die Workshops, die vor und nach der Mittagspause stattfinden. Und zwei juristische Workshops noch, einer ganz spannend zum Thema Missverständnisse im Vereins- und Gemeinnützigkeitsrecht. Da gibt es immer so Legenden und da haben wir den Chefjuristen der Deutschen Stiftung für Engagement und Ehrenamt, der uns dazu ein bisschen was erzählt. Und dann gibt es dazwischen eine lange Mittagspause zum Vernetzen, zum Austauschen. Das ist im Ehrenamt und im Engagement ganz, ganz wichtig, immer dafür zu sorgen, dass Menschen nicht immer meinen, sie müssen das Rad neu erfinden, sondern eben auch lernen, dass andere das schon alle alles lange machen und dass man das einfach auch mal nachmachen kann. Also in diesem Bereich sage ich immer, da kriegt man fürs Abschreiben keine 6, sondern eine 1, wenn man was Vernünftiges abschreibt. Und am Ende haben wir dann noch eine Diskussionsrunde, wo es eben genau um dieses Thema, das ist auch das Motto des BBE dieses Jahr bei der Woche des bürgerschaftlichen Engagements, miteinander Zukunft gestalten. Das heißt, wie kriege ich eigentlich unterschiedlichste Akteure zusammen, unter anderem eben Initiativen und Unternehmen. Da haben wir auch ein paar schöne Beispiele in Thüringen dazu, dass die zusammenarbeiten, dass die Unternehmen die Initiativen unterstützen und umgekehrt, und dass man eben lokale Netzwerke schaffen kann, um Projekte, um Engagement voranzubringen. Das ist einfach etwas, wo man unsere Erfahrung auch ein bisschen für braucht, ne? Weil wir eben viel auch direkt mit Engagierten zu tun haben, damit, dass wir dann die Freiwilligenagenturen noch hochgezogen haben in den letzten Jahren und immer noch dabei sind, wo wir sozusagen den direkten Kontakt immer haben. Und Engagementförderung ist eben nicht nur Geld, es ist eben nicht nur finanzielle Förderung, man muss auch sowas tun, man muss auch die Leute sozusagen enablen, wie man auf Neudeutsch sagt, die Dinge in die Hand zu nehmen und sie motivieren, und dafür ist das eigentlich eine ganz wunderbare Erfindung.
1: Vielen lieben Dank an Nils Lange, den Geschäftsführer der Thüringer Ehrenamtsstiftung, der uns ein paar Fragen zum Engagement-Tag am 17. September im Kontor in Erfurt beantwortet hat. Wenn Sie, liebe Hörer und Hörerinnen, nun Lust haben, bei diesem Event dabei zu sein, melden Sie sich noch schnell unter www.engagement-tag.de für einen der Workshops an, für 10 Euro Teilnahmegebühr oder und besuchen die Diskussionsrunde am Nachmittag. 9 bis 17 Uhr ist an diesem Tag mit Programm gefüllt und ganz dem bürgerlichen Engagement gewidmet.

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1: Am Mikrofon begrüßt Sie Peter Jentsch und das sind unsere Schlagzeilen. Verschoben, noch kein Logo für neue Landesmarke. Verbessern, Thüringen legt Programm zum Hitzeschutz vor. Verdunkeln, Sonnenfinsternis auch im Freistaat zu beobachten und verstehen. Lesung zur Sommernacht im Bärenpark Worbis. Das Wetter, heute ist es sonnig bei 26 Grad. Die neue Thüringer Landesmarke mit dem Slogan „Das grüne Herz Deutschlands“ lässt weiter auf sich warten. Die geplante Markteinführung im August wurde auf unbestimmte Zeit verschoben. Der Grund ist, das dazugehörige Logo ist noch nicht fertig. Nach Angaben der Thüringer Staatskanzlei muss es noch ausgearbeitet werden. Zuständig dafür ist eine Werbeagentur aus Chemnitz. Warum sich die Entwicklung verzögert, sagte die Staatskanzlei nicht. Für die Entwicklung und Einführung der Marke sind in diesem und im kommenden Jahr insgesamt 4,5 Millionen Euro im Landeshaushalt vorgesehen. Vor dem Hintergrund der gestiegenen Zahlen an Hitzetoten kündigte Gesundheitsministerin Katharina Schenk am Dienstag ein 21-Punkte-Programm an. Vor allem kleine Kinder und ältere Menschen müssten jetzt besser geschützt werden, hieß es. Geplant sind etwa Trinkwasserspender, Regenwasserspeicher, neue Bäume und mehr Schattenplätze. Das Land will in diesem und nächsten Jahr 60 Millionen Euro dafür bereitstellen. Auch in Thüringen können sich die Menschen heute auf einen besonderen Blick in den Nachthimmel freuen. Am Abend verdeckt der Mond die Sonne über Deutschland teilweise und sorgt für eine partielle Sonnenfinsternis. Laut dem Leiter der Sternwarte Suhl, Olaf Kretzer, ist die Sonne in Thüringen zu etwa 87% bedeckt. Da sich der Mond erst kurz vor Sonnenuntergang vor die Sonne schiebt, kann das Naturschauspiel aber nicht von jedem Ort aus beobachtet werden. Bären erleben, Bären verstehen, Bären schützen. Unter diesem Motto steht am Samstag die Bärensommernacht im alternativen Bärenpark Worbis. Ab 13 Uhr gibt es auf dem Gelände zahlreiche Informationsstände rund um Wildtier- und Artenschutz. Mit dabei sind unter anderem der Naturpark Eichsfeld-Hainich-Werratal und der BUND. Außerdem können Besucher eigene Bärenmotive gestalten. Höhepunkt ist ab 19.30 Uhr eine Lesung am Lagerfeuer mit dem Wildtierexperten und Autor Moritz Klose. Er liest aus seinem Buch „Im Reich der Bären“ und berichtet von seinen Erlebnissen in Bärengebieten. Und nun das Wetter für Nordhausen und den Südharz. Heute scheint meist die Sonne. Nur dünne Schleierwolken oder einzelne flache Quellwolken ziehen durch. Die Temperaturen steigen auf 26 bis 29 Grad, im Harz auf 23 bis 26 Grad. Dazu weht ein schwacher Wind aus Nordost. In der kommenden Nacht bleibt es gering bewölkt und trocken. Die Temperaturen gehen dann auf 11 bis 9 Grad zurück. Der Wind bleibt schwach.

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Der Maulwurf. Der Maulwurf, schwärzer als die Nacht, ist wie aus lauter Samt gemacht. In dunkler Erde ist sein Reich, wie es droben ausschaut, ist ihm gleich. Josef Guggenmos.

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2: Hallo und herzlich willkommen zu Jazz Time von und mit Alexander Blume aus Eisenach auf Wartburgradio 96,5 im Radio RFM in Eschwege, im Radio Enno Nordhausen und im SRB in Saalfeld.
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2: Juke's Joint. Und Quincy Jones ist nicht nur der Produzent, sondern auch der Arrangeur. Wen er auf dieser Produktion zusammengebracht hat, ist schlicht und ergreifend unfassbar und würde wahrscheinlich ungefähr 20 Minuten in Anspruch nehmen, um alle zu erwähnen. Es ist das Who is Who der Jazz, der Pop und der Rockmusik. Und er hat sich entschieden, sowohl traditionellere Songs aufzunehmen, aber auch modernere, alles wohlbekannte Songs und gespickt mit den ganzen Stars wie Ray Charles, Stevie Wonder und Bono. Im ersten Song Herbie Hancock am Piano, Hubert Laws an der Flöte und der Funkmaster Flex ist auch dabei. Let the Good Times Roll, eine alte Rhythm and Blues Nummer von Louis Jordan. Ja, es geht weiter mit einem Jazz-Standard, Killer Joe, gefolgt von You Put a Movie on My Heart, Rock With You. Wir hören Künstler zum Beispiel wie den Saxophonisten James Moody, die Sängerin Nancy Wilson. Mit dabei sind auch Take Six, diese wunderbare Jazz-Gesangsgruppe, Coolio, Yo-Yo Ma am Cello. Also am besten, man guckt mal selbst ins Internet rein, ansonsten lasse ich jetzt mal die Post abgehen. Duke Ellington Songs sind natürlich auch dabei. Do Nothing Till You Hear From Me. Und Is It Love That We're Missing? Auch ein ganz bekannter Song. Viel Spaß mit der Musik von Quincy Jones. Duke Joint heißt das ganze Unternehmen. Wir hören uns in der Mitte der Sendung nochmal. Kurze Unterbrechung sozusagen, bevor es dann mit Quincy Jones weitergeht.
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2: Am Mikrofon begrüßt Sie Peter Jentsch und das sind unsere Schlagzeilen. Verschoben. Noch kein Logo für neue Landesmarke. Verbessern. Thüringen legt Programm zum Hitzeschutz vor. Verdunkeln. Sonnenfinsternis auch im Freistaat zu beobachten und verstehen. Lesung zur Sommernacht im Bärenpark Worbis. Das Wetter. Heute ist es sonnig bei 26 Grad. Die neue Thüringer Landesmarke mit dem Slogan „Das grüne Herz Deutschlands" lässt weiter auf sich warten. Die geplante Markteinführung im August wurde auf unbestimmte Zeit verschoben. Der Grund ist, das dazugehörige Logo ist noch nicht fertig. Nach Angaben der Thüringer Staatskanzlei muss es noch ausgearbeitet werden. Zuständig dafür ist eine Werbeagentur aus Chemnitz. Warum sich die Entwicklung verzögert, sagte die Staatskanzlei nicht. Für die Entwicklung und Einführung der Marke sind in diesem und im kommenden Jahr insgesamt 4,5 Millionen Euro im Landeshaushalt vorgesehen. Vor dem Hintergrund der gestiegenen Zahlen an Hitzetoten kündigte Gesundheitsministerin Katharina Schenk am Dienstag ein 21-Punkte-Programm an. Vor allem kleine Kinder und ältere Menschen müssten jetzt besser geschützt werden, hieß es. Geplant sind etwa Trinkwasserspender, Regenwasserspeicher, neue Bäume und mehr Schattenplätze. Das Land will in diesem und nächsten Jahr 60 Millionen Euro dafür bereitstellen. Auch in Thüringen können sich die Menschen heute auf einen besonderen Blick in den Nachthimmel freuen. Am Abend verdeckt der Mond die Sonne über Deutschland teilweise und sorgt für eine partielle Sonnenfinsternis. Laut dem Leiter der Sternwarte Suhl, Olaf Kretzer, ist die Sonne in Thüringen zu etwa 87% bedeckt. Da sich der Mond erst kurz vor Sonnenuntergang vor die Sonne schiebt, kann das Naturschauspiel aber nicht von jedem Ort aus beobachtet werden. Bären erleben, Bären verstehen, Bären schützen. Unter diesem Motto steht am Samstag die Bärensommernacht im alternativen Bärenpark Worbis. Ab 13 Uhr gibt es auf dem Gelände zahlreiche Informationsstände rund um Wildtier- und Artenschutz. Mit dabei sind unter anderem der Naturpark Eichsfeld-Hainich-Werratal und der BUND. Außerdem können Besucher eigene Bärenmotive gestalten. Höhepunkt ist ab 19.30 Uhr eine Lesung am Lagerfeuer mit dem Wildtierexperten und Autor Moritz Klose. Er liest aus seinem Buch „Im Reich der Bären" und berichtet von seinen Erlebnissen in Bärengebieten. Und nun das Wetter für Nordhausen und den Südharz. Heute scheint meist die Sonne. Nur dünne Schleierwolken oder einzelne flache Quellwolken ziehen durch. Die Temperaturen steigen auf 26 bis 29 Grad, im Harz auf 23 bis 26 Grad. Dazu weht ein schwacher Wind aus Nordost. In der kommenden Nacht bleibt es gering bewölkt und trocken. Die Temperaturen gehen dann auf 11 bis 9 Grad zurück. Der Wind bleibt schwach.

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2: Am Mikrofon begrüßt Sie Peter Jentsch und das sind unsere Schlagzeilen. Verschoben. Noch kein Logo für neue Landesmarke. Verbessern. Thüringen legt Programm zum Hitzeschutz vor. Verdunkeln. Sonnenfinsternis auch im Freistaat zu beobachten und verstehen. Lesung zur Sommernacht im Bärenpark Worbis. Das Wetter. Heute ist es sonnig bei 26 Grad. Die neue Thüringer Landesmarke mit dem Slogan „Das grüne Herz Deutschlands“ lässt weiter auf sich warten. Die geplante Markteinführung im August wurde auf unbestimmte Zeit verschoben. Der Grund ist, das dazugehörige Logo ist noch nicht fertig. Nach Angaben der Thüringer Staatskanzlei muss es noch ausgearbeitet werden. Zuständig dafür ist eine Werbeagentur aus Chemnitz. Warum sich die Entwicklung verzögert, sagte die Staatskanzlei nicht. Für die Entwicklung und Einführung der Marke sind in diesem und im kommenden Jahr insgesamt 4,5 Millionen Euro im Landeshaushalt vorgesehen. Vor dem Hintergrund der gestiegenen Zahlen an Hitzetoten kündigte Gesundheitsministerin Katharina Schenk am Dienstag ein 21-Punkte-Programm an. Vor allem kleine Kinder und ältere Menschen müssten jetzt besser geschützt werden, hieß es. Geplant sind etwa Trinkwasserspender, Regenwasserspeicher, neue Bäume und mehr Schattenplätze. Das Land will in diesem und nächsten Jahr 60 Millionen Euro dafür bereitstellen. Auch in Thüringen können sich die Menschen heute auf einen besonderen Blick in den Nachthimmel freuen. Am Abend verdeckt der Mond die Sonne über Deutschland teilweise und sorgt für eine partielle Sonnenfinsternis. Laut dem Leiter der Sternwarte Suhl, Olaf Kretzer, ist die Sonne in Thüringen zu etwa 87% bedeckt. Da sich der Mond erst kurz vor Sonnenuntergang vor die Sonne schiebt, kann das Naturschauspiel aber nicht von jedem Ort aus beobachtet werden. Bären erleben, Bären verstehen, Bären schützen. Unter diesem Motto steht am Samstag die Bärensommernacht im alternativen Bärenpark Worbis. Ab 13 Uhr gibt es auf dem Gelände zahlreiche Informationsstände rund um Wildtier- und Artenschutz. Mit dabei sind unter anderem der Naturpark Eichsfeld-Hainich-Werratal und der BUND. Außerdem können Besucher eigene Bärenmotive gestalten. Höhepunkt ist ab 19.30 Uhr eine Lesung am Lagerfeuer mit dem Wildtierexperten und Autor Moritz Klose. Er liest aus seinem Buch „Im Reich der Bären“ und berichtet von seinen Erlebnissen in Bärengebieten. Und nun das Wetter für Nordhausen und den Südharz. Heute scheint meist die Sonne. Nur dünne Schleierwolken oder einzelne flache Quellwolken ziehen durch. Die Temperaturen steigen auf 26 bis 29 Grad, im Harz auf 23 bis 26 Grad. Dazu weht ein schwacher Wind aus Nordost. In der kommenden Nacht bleibt es gering bewölkt und trocken. Die Temperaturen gehen dann auf 11 bis 9 Grad zurück. Der Wind bleibt schwach.

Satire bei Radio Enno mit den Gedanken eines Spinners und am Mikrofon für euch ist Rigo Romm. Ich muss heute mal wieder meine Liebe zur Vielfalt kundtun. Denn im Rahmen des AfD-Parteitages wurde ja auf genau dieser wieder kräftig rumgedroschen. Das ist ja auch das einzigste Argument, das die großen Herren und einzelnen Damen dieser Partei vorbringen, als Universalerklärung auf alles. Ich finde, das ist ein wenig zu einfallslos, immer nur in Braun zu denken, als die ganze Palette der Farben zu genießen. Die sollten sich mal angucken, was ihre Kinder so mögen. Kinder wollen lieber was Kunterbuntes, als was eintönig Blaues oder Braunes. Auch nur Rot ist langweilig. Erst die ganze Farbpalette macht das Leben schön. Außerdem ist Blau keine Farbe, sondern eher ein Zustand. Aber zurück zur Vielfalt. Was macht diese aus? Fangen wir bei den Grundbedürfnissen an. Als erstes Essen. Leute, wenn wir in unserer heutigen Luxusgesellschaft nur deutsche Küche essen würden, würden wir nicht alt werden. Ständig Fleisch, Gebäck und Süßigkeiten und so wenig schwere Arbeit, wir könnten uns kaum fortbewegen. Da ist das Essen anderer Völker wesentlich gesünder. Dazu kommt, dass es anders schmeckt und abwechslungsreich ist. Das mag der Gaumen und der Körper. Anscheinend auch der braune Körper, denn in Nordhausen sieht man die meisten Rechten an den Dönerbuden. Ein weiteres Grundbedürfnis ist die Liebe. Was ist dagegen zu sagen, wenn man mit einer exotischen Schönheit das Leben und das Bett teilt? Da kann man nur dazulernen und jeder hat schon mal darüber nachgedacht, wenn er so eine kostbare Perle aus der Karibik oder so einen glänzenden Latino im Domrep-Urlaub gesehen hat. Selbst die AfD-Führerin Alice Weidel ist da schwach geworden. Außerdem verjüngt sich das Omi- und Opi-Volk. Denn alter Samen taugt nichts mehr. Das liest man auf jeder Packung Gemüsesamen im Supermarkt. Nur Frau Weidel hat sich immer gewundert, dass sie einfach nicht schwanger wurde. Bis ihre Frau sie aufgeklärt hat, dass es dazu Mann und Frau braucht. Aber einen freudigen Aspekt hat für die AfD der muslimische Flüchtlingsstrom. Es gibt fast keine Homosexuellen darunter. Ist ja schließlich im Islam verboten. Das haben also die AfD und Allah gemein. Das ist doch schon mal ein Anfang, eine Basis, auf der man sich annähern kann. Deswegen hat Frau Weidel ja auch eine Frau aus Sri Lanka. Aber die ist sicher keine Muslima. Außerdem werden wir durch Mischlingskinder auch wieder älter. Jeder Straßenköter, der anständig zu fressen bekommt und nicht ständig geprügelt wird, wird älter als so ein laborreiner deutscher Schäfer. Kommen wir zum Thema Kultur. Wir Deutschen haben ja in der Regel stocksteife Hüften und was Langweiligeres als Volksmusik und Schlager gibt es kaum. Unter den Zuwanderern gibt es tolle Musiker und Tänzer. Und auch im Film kann man Darsteller aller Völker gebrauchen. Gerade bei den Kriegsfilmen, wo Deutsche im Zweiten Weltkrieg gegen Slawen und Amerikaner, Franzosen und Briten kämpfen, da braucht man schon mal Asiaten und Schwarze. Da braucht keiner mehr zu blackfacen. Da geht man auf die Straße und holt sich einen oder eine. Die sind dann auch anständig billig, da braucht man auch nicht so viel Geld von der durch Steuern.

0: seinem Partner zu Hause aufschlägt, der nicht ins sauberdeutsche Konzept passt, passt er eh keine Wahl mehr. Und das ist auch gut so. Ja, Freunde, das waren wieder Gedanken eines Spinners. Das Spinner am Mikrofon bei Radio Enno war Rigo. Bis bald.
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2: Am Mikrofon begrüßt Sie Peter Jentsch und das sind unsere Schlagzeilen. Verschoben. Noch kein Logo für neue Landesmarke. Verbessern. Thüringen legt Programm zum Hitzeschutz vor. Verdunkeln. Sonnenfinsternis auch im Freistaat zu beobachten und verstehen. Lesung zur Sommernacht im Bärenpark Worbis. Das Wetter, heute ist es sonnig bei 26 Grad. Die neue Thüringer Landesmarke mit dem Slogan „Das grüne Herz Deutschlands“ lässt weiter auf sich warten. Die geplante Markteinführung im August wurde auf unbestimmte Zeit verschoben. Der Grund ist, das dazugehörige Logo ist noch nicht fertig. Nach Angaben der Thüringer Staatskanzlei muss es noch ausgearbeitet werden. Zuständig dafür ist eine Werbeagentur aus Chemnitz. Warum sich die Entwicklung verzögert, sagte die Staatskanzlei nicht. Für die Entwicklung und Einführung der Marke sind in diesem und im kommenden Jahr insgesamt 4,5 Millionen Euro im Landeshaushalt vorgesehen. Vor dem Hintergrund der gestiegenen Zahlen an Hitzetoten kündigte Gesundheitsministerin Katharina Schenk am Dienstag ein 21-Punkte-Programm an. Vor allem kleine Kinder und ältere Menschen müssten jetzt besser geschützt werden, hieß es. Geplant sind etwa Trinkwasserspender, Regenwasserspeicher, neue Bäume und mehr Schattenplätze. Das Land will in diesem und nächsten Jahr 60 Millionen Euro dafür bereitstellen. Auch in Thüringen können sich die Menschen heute auf einen besonderen Blick in den Nachthimmel freuen. Am Abend verdeckt der Mond die Sonne über Deutschland teilweise und sorgt für eine partielle Sonnenfinsternis. Laut dem Leiter der Sternwarte Suhl, Olaf Kretzer, ist die Sonne in Thüringen zu etwa 87% bedeckt. Da sich der Mond erst kurz vor Sonnenuntergang vor die Sonne schiebt, kann das Naturschauspiel aber nicht von jedem Ort aus beobachtet werden. Bären erleben, Bären verstehen, Bären schützen. Unter diesem Motto steht am Samstag die Bärensommernacht im alternativen Bärenpark Worbis. Ab 13 Uhr gibt es auf dem Gelände zahlreiche Informationsstände rund um Wildtier- und Artenschutz. Mit dabei sind unter anderem der Naturpark Eichsfeld-Hainich-Werratal und der BUND. Außerdem können Besucher eigene Bärenmotive gestalten. Höhepunkt ist ab 19.30 Uhr eine Lesung am Lagerfeuer mit dem Wildtierexperten und Autor Moritz Klose. Er liest aus seinem Buch „Im Reich der Bären“ und berichtet von seinen Erlebnissen in Bärengebieten. Und nun das Wetter für Nordhausen und den Südharz. Heute scheint meist die Sonne. Nur dünne Schleierwolken oder einzelne flache Quellwolken ziehen durch. Die Temperaturen steigen auf 26 bis 29 Grad, im Harz auf 23 bis 26 Grad. Dazu weht ein schwacher Wind aus Nordost. In der kommenden Nacht bleibt es gering bewölkt und trocken. Die Temperaturen gehen dann auf 11 bis 9 Grad zurück. Der Wind bleibt schwach.

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1: Am Mikrofon begrüßt Sie Peter Jentsch und das sind unsere Schlagzeilen. Verschoben, noch kein Logo für neue Landesmarke. Verbessern, Thüringen legt Programm zum Hitzeschutz vor. Verdunkeln, Sonnenfinsternis auch im Freistaat zu beobachten und verstehen. Lesung zur Sommernacht im Bärenpark Worbis. Das Wetter, heute ist es sonnig bei 26 Grad. Die neue Thüringer Landesmarke mit dem Slogan „Das grüne Herz Deutschlands“ lässt weiter auf sich warten. Die geplante Markteinführung im August wurde auf unbestimmte Zeit verschoben. Der Grund ist, das dazugehörige Logo ist noch nicht fertig. Nach Angaben der Thüringer Staatskanzlei muss es noch ausgearbeitet werden. Zuständig dafür ist eine Werbeagentur aus Chemnitz. Warum sich die Entwicklung verzögert, sagte die Staatskanzlei nicht. Für die Entwicklung und Einführung der Marke sind in diesem und im kommenden Jahr insgesamt 4,5 Millionen Euro im Landeshaushalt vorgesehen. Vor dem Hintergrund der gestiegenen Zahlen an Hitzetoten kündigte Gesundheitsministerin Katharina Schenk am Dienstag ein 21-Punkte-Programm an. Vor allem kleine Kinder und ältere Menschen müssten jetzt besser geschützt werden, hieß es. Geplant sind etwa Trinkwasserspender, Regenwasserspeicher, neue Bäume und mehr Schattenplätze. Das Land will in diesem und nächsten Jahr 60 Millionen Euro dafür bereitstellen. Auch in Thüringen können sich die Menschen heute auf einen besonderen Blick in den Nachthimmel freuen. Am Abend verdeckt der Mond die Sonne über Deutschland teilweise und sorgt für eine partielle Sonnenfinsternis. Laut dem Leiter der Sternwarte Suhl, Olaf Kretzer, ist die Sonne in Thüringen zu etwa 87% bedeckt. Da sich der Mond erst kurz vor Sonnenuntergang vor die Sonne schiebt, kann das Naturschauspiel aber nicht von jedem Ort aus beobachtet werden. Bären erleben, Bären verstehen, Bären schützen. Unter diesem Motto steht am Samstag die Bärensommernacht im alternativen Bärenpark Worbis. Ab 13 Uhr gibt es auf dem Gelände zahlreiche Informationsstände rund um Wildtier- und Artenschutz. Mit dabei sind unter anderem der Naturpark Eichsfeld-Hainich-Werratal und der BUND. Außerdem können Besucher eigene Bärenmotive gestalten. Höhepunkt ist ab 19.30 Uhr eine Lesung am Lagerfeuer mit dem Wildtierexperten und Autor Moritz Klose. Er liest aus seinem Buch „Im Reich der Bären“ und berichtet von seinen Erlebnissen in Bärengebieten. Und nun das Wetter für Nordhausen und den Südharz. Heute scheint meist die Sonne. Nur dünne Schleierwolken oder einzelne flache Quellwolken ziehen durch. Die Temperaturen steigen auf 26 bis 29 Grad, im Harz auf 23 bis 26 Grad. Dazu weht ein schwacher Wind aus Nordost. In der kommenden Nacht bleibt es gering bewölkt und trocken. Die Temperaturen gehen dann auf 11 bis 9 Grad zurück. Der Wind bleibt schwach.

0: So, hallo, hallo, Auguste Sandner hier. Im Rahmen unseres Projektes Migradio ist wieder ein schöner kleiner Beitrag entstanden. Seit Juni suchen wir hier im Sender nach Personen oder kleineren Gruppen, die in einem Sprach- oder Integrationskurs Deutsch lernen. Mit diesen Menschen, die meist noch auf Arbeitssuche oder einer Möglichkeit sind, sich zu integrieren, möchten wir gerne sprechen und damit nicht nur Persönlichkeiten und Geschichten kennenlernen, sondern den Teilnehmenden parallel die Chance geben, ihre Sprache zu verbessern und Kontakte in unsere Gesellschaft zu knüpfen. In so einem Sprachkurs lernt man Grammatik oder auch die eine oder andere Regel, aber man bleibt unter sich und es ist schwierig, die Bubble zu verlassen. Und so haben wir uns hier bei Radio Enno total gefreut, dass eine kleine Gruppe von mutigen Menschen vorbeigekommen ist und sogar eigene Themen mitgebracht hat. 4 von ihnen haben etwas zum Arbeitsmarkt bzw. Ausbildungssystem in Deutschland und dem Land, aus dem sie kommen, aufgenommen.
1: Mustafa, wie wichtig ist die Sprache, um eine Ausbildung zu finden hier in Deutschland?
2: Vor meisten Berufe braucht man zumindest B1-Niveau. Aber vor zum Beispiel medizinische Bereiche und andere Bereiche braucht man B2-Niveau. Deswegen soll man sich vorbereiten, gut lernen und Mühe geben, Deutsch besser zu lernen. So kann man gute Chance für einen guten Job haben.
1: Sumaya, können Sie Ihre Meinung sagen über das Thema, kann man in Deutschland selbstständig eine Ausbildung machen, ohne Unterstützung vom Staat?
3: Ich weiß nicht, aber ich denke, ja, das geht, aber das wird sehr schwierig ohne Unterstützung. Zum Beispiel, wenn jemand möchte als Erzieherin oder als Physiotherapeut arbeiten, natürlich, man sollte mehr Zeit auf Lernen und Lesen machen. Aber wenn man Betriebe Ausbildung hat, wie Verkäuferin, braucht, ich denke, nicht so viele Unterstützung.
1: Was raten Sie Menschen, die neu nach Deutschland gekommen sind und Arbeit suchen?
4: Ich empfehle Ihnen, dass so schnell Ihre Deutschkenntnisse verbessern und dann eine neue berufliche finden. Und ich denke, dass es hängt von den Menschen ab, welche Qualifikation haben. Und
1: Mustafa, welche Chance haben Migranten auf dem deutschen Arbeitsmarkt?
2: Natürlich gibt es genug und viel Chance für Migranten, eine gute Arbeit zu finden. Ich denke, das hängt von der Person ab. Wenn man gut sich vorbereitet, hat man natürlich gute Chance.
3: Wenn ich Deutschland mit Iran vergleiche, in Deutschland gibt es sehr gute Chancen für Arbeiten, besonders für Frauen. In unserem Land, die Frauen haben weniger Chancen auf dem Arbeit.

0: Arbeitsmarkt, aber in Deutschland, wenn man arbeiten möchte, kann in jedem Bereich arbeiten.
1: Spannend, wenn man die Chance bekommt, das deutsche System mit anderen Ländern zu vergleichen, oder? Und toll, wie mutig die Gruppe der Volkshochschule Nordhausen hier ans Mikro gegangen ist. Vielen, vielen lieben Dank für diesen Beitrag bei Radio Enno.

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3: Am Mikrofon begrüßt Sie Peter Jentsch und das sind unsere Schlagzeilen. Verschoben. Noch kein Logo für neue Landesmarke. Verbessern. Thüringen legt Programm zum Hitzeschutz vor. Verdunkeln. Sonnenfinsternis auch im Freistaat zu beobachten und verstehen. Lesung zur Sommernacht im Bärenpark Worbis. Das Wetter. Heute ist es sonnig bei 26 Grad. Die neue Thüringer Landesmarke mit dem Slogan „Das grüne Herz Deutschlands" lässt weiter auf sich warten. Die geplante Markteinführung im August wurde auf unbestimmte Zeit verschoben. Der Grund ist, das dazugehörige Logo ist noch nicht fertig. Nach Angaben der Thüringer Staatskanzlei muss es noch ausgearbeitet werden. Zuständig dafür ist eine Werbeagentur aus Chemnitz. Warum sich die Entwicklung verzögert, sagte die Staatskanzlei nicht. Für die Entwicklung und Einführung der Marke sind in diesem und im kommenden Jahr insgesamt 4,5 Millionen Euro im Landeshaushalt vorgesehen. Vor dem Hintergrund der gestiegenen Zahlen an Hitzetoten kündigte Gesundheitsministerin Katharina Schenk am Dienstag ein 21-Punkte-Programm an. Vor allem kleine Kinder und ältere Menschen müssten jetzt besser geschützt werden, hieß es. Geplant sind etwa Trinkwasserspender, Regenwasserspeicher, neue Bäume und mehr Schattenplätze. Das Land will in diesem und nächsten Jahr 60 Millionen Euro dafür bereitstellen. Auch in Thüringen können sich die Menschen heute auf einen besonderen Blick in den Nachthimmel freuen. Am Abend verdeckt der Mond die Sonne über Deutschland teilweise und sorgt für eine partielle Sonnenfinsternis. Laut dem Leiter der Sternwarte Suhl, Olaf Kretzer, ist die Sonne in Thüringen zu etwa 87% bedeckt. Da sich der Mond erst kurz vor Sonnenuntergang vor die Sonne schiebt, kann das Naturschauspiel aber nicht von jedem Ort aus beobachtet werden. Bären erleben, Bären verstehen, Bären schützen. Unter diesem Motto steht am Samstag die Bärensommernacht im alternativen Bärenpark Worbis. Ab 13 Uhr gibt es auf dem Gelände zahlreiche Informationsstände rund um Wildtier- und Artenschutz. Mit dabei sind unter anderem der Naturpark Eichsfeld-Hainich-Werratal und der BUND. Außerdem können Besucher eigene Bärenmotive gestalten. Höhepunkt ist ab 19.30 Uhr eine Lesung am Lagerfeuer mit dem Wildtierexperten und Autor Moritz Klose. Er liest aus seinem Buch „Im Reich der Bären" und berichtet von seinen Erlebnissen in Bärengebieten. Und nun das Wetter für Nordhausen und den Südharz. Heute scheint meist die Sonne. Nur dünne Schleierwolken oder einzelne flache Quellwolken ziehen durch. Die Temperaturen steigen auf 26 bis 29 Grad, im Harz auf 23 bis 26 Grad. Dazu weht ein schwacher Wind aus Nordost. In der kommenden Nacht bleibt es gering bewölkt und trocken. Die Temperaturen gehen dann auf 11 bis 9 Grad zurück. Der Wind bleibt schwach.
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1: Am Mikrofon begrüßt Sie Peter Jentsch und das sind unsere Schlagzeilen. Verschoben, noch kein Logo für neue Landesmarke. Verbessern, Thüringen legt Programm zum Hitzeschutz vor. Verdunkeln, Sonnenfinsternis auch im Freistaat zu beobachten und verstehen. Lesung zur Sommernacht im Bärenpark Worbis. Das Wetter, heute ist es sonnig bei 26 Grad. Die neue Thüringer Landesmarke mit dem Slogan „Das grüne Herz Deutschlands“ lässt weiter auf sich warten. Die geplante Markteinführung im August wurde auf unbestimmte Zeit verschoben. Der Grund ist, das dazugehörige Logo ist noch nicht fertig. Nach Angaben der Thüringer Staatskanzlei muss es noch ausgearbeitet werden. Zuständig dafür ist eine Werbeagentur aus Chemnitz. Warum sich die Entwicklung verzögert, sagte die Staatskanzlei nicht. Für die Entwicklung und Einführung der Marke sind in diesem und im kommenden Jahr insgesamt 4,5 Millionen Euro im Landeshaushalt vorgesehen. Vor dem Hintergrund der gestiegenen Zahlen an Hitzetoten kündigte Gesundheitsministerin Katharina Schenk am Dienstag ein 21-Punkte-Programm an. Vor allem kleine Kinder und ältere Menschen müssten jetzt besser geschützt werden, hieß es. Geplant sind etwa Trinkwasserspender, Regenwasserspeicher, neue Bäume und mehr Schattenplätze. Das Land will in diesem und nächsten Jahr 60 Millionen Euro dafür bereitstellen. Auch in Thüringen können sich die Menschen heute auf einen besonderen Blick in den Nachthimmel freuen. Am Abend verdeckt der Mond die Sonne über Deutschland teilweise und sorgt für eine partielle Sonnenfinsternis. Laut dem Leiter der Sternwarte Suhl, Olaf Kretzer, ist die Sonne in Thüringen zu etwa 87% bedeckt. Da sich der Mond erst kurz vor Sonnenuntergang vor die Sonne schiebt, kann das Naturschauspiel aber nicht von jedem Ort aus beobachtet werden. Bären erleben, Bären verstehen, Bären schützen. Unter diesem Motto steht am Samstag die Bärensommernacht im alternativen Bärenpark Worbis. Ab 13 Uhr gibt es auf dem Gelände zahlreiche Informationsstände rund um Wildtier- und Artenschutz. Mit dabei sind unter anderem der Naturpark Eichsfeld-Hainich-Werratal und der BUND. Außerdem können Besucher eigene Bärenmotive gestalten. Höhepunkt ist ab 19.30 Uhr eine Lesung am Lagerfeuer mit dem Wildtierexperten und Autor Moritz Klose. Er liest aus seinem Buch „Im Reich der Bären“ und berichtet von seinen Erlebnissen in Bärengebieten. Und nun das Wetter für Nordhausen und den Südharz. Heute scheint meist die Sonne. Nur dünne Schleierwolken oder einzelne flache Quellwolken ziehen durch. Die Temperaturen steigen auf 26 bis 29 Grad, im Harz auf 23 bis 26 Grad. Dazu weht ein schwacher Wind aus Nordost. In der kommenden Nacht bleibt es gering bewölkt und trocken. Die Temperaturen gehen dann auf 11 bis 9 Grad zurück. Der Wind bleibt schwach.
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1: Ein Buchtipp von Rigo Fromm. Florian Schröder, Happy End. Florian Schröder ist seit Jahren von den Kabarettbühnen Deutschlands nicht mehr wegzudenken. Und auch als Autor ist er regelmäßig in den Bestsellerlisten vertreten. So hat er sich 2025 einer neuen Lektüre gewidmet, die sich sarkastisch und ironisch mit dem Glück beschäftigt. Keine Angst, es ist kein Ratgeberbuch, davon ist Happy End sehr weit entfernt. Es ist eher eine Analyse des Glücks. So gibt Schröder auch die Antwort auf die Frage, warum man ohne Glück glücklicher ist. Er will ergründen, warum Menschen immer bestrebt sind, das Glück zu finden und begibt sich dabei in die Situationen, in die sich Menschen begeben, um das Glück zu finden. So begibt sich Schröder zu einem Life-Coaching und hofft dort, die Antwort zu finden. Alles, was er erlebt, ist die Niedertracht und die Abzocke bei solchen Events. Ein weiteres Glücksempfinden sucht er beim Fansein und erlebt ekstatische Anhänger bei einem Taylor Swift-Konzert. Er untersucht den Einfluss von Fans auf den Künstler und andersherum. Eine besondere Erfahrung ist für den Kabarettisten der Besuch einer Esoterikmesse, auf der er sich von zwei Wahrsagerinnen die Karten legen lässt. Auch ob das Glück in der Gesundheit liegt, ist ein Aspekt, dem er nachgeht und kommt zu unerwarteten Schlüssen, die ich persönlich unterstreichen kann. Ein weiteres Gebiet, was die meisten mit Glück verbinden, ist das Essen und Trinken sowie der Konsum bewusstseinserweiternder Substanzen. Dabei nimmt Schröder an einem LSD-Trip in Holland teil. Er beschreibt den betreuten Rausch und die Vorbereitungen darauf sehr genau. Aber sind das Glückszustände? Gedanken zu Mitleid und falsch verstandener Hilfsbereitschaft gehören genauso zu Schröders Glücksanalyse wie der aktuelle Trend des Longevity, Deutsch Verlängerung der Lebenszeit. Ein weiterer Trend ist eher für die monetär besser gestellte Gesellschaft, das Kryogenservieren, sich einfrieren lassen und nach 100 Jahren wieder auftauen lassen. Warum das allerdings nicht so funktioniert, wie sich die Superreichen das vorstellen, erfährt man aber auch. Der Satiriker war auch auf einer Kuschelparty zu Gast. O-Ton, das ist die Vocal-Version des Gangbang. Wenn er einmal bei diesem Thema ist, schreibt er auch gleich über das Glück in der Ehe. Ein Thema, das wohl sehr viele Leute interessieren dürfte. Genauso ob Kinder glücklicher machen oder warum Sex heute nicht mehr glücklich macht, sondern eher gefährlich ist, zu dem Thema hat er einen semi-professionellen Pornodreh besucht. Weitere Untersuchungen stellt Schröder zum Thema Auswandern an. Was Milliardäre alles anstellen, um glücklich zu sein und warum Achtsamkeit nicht das ist, was man glaubt, darunter zu verstehen. Dazu erfährt man, was das MS an Kreuzfahrtschiffen bedeutet und warum die Glückskurve im Leben ein U darstellt. Man stellt sich die Frage, ob Demokratie heute noch glücklich macht, warum die sozialen Medien die heutigen einarmigen Banditen sind und warum Neid das größte Problem unserer Zeit ist. Es ist, wie Sie bestimmt gemerkt haben, ein sehr

0: eine wirkliche Antwort auf die Frage nach dem Glück findet. Zum Schluss ist es noch wichtig zu erfahren, dass die 320 Seiten umfassende Lektüre nichts für Kinder ist. Diverse Inhalte machen ein Lesealter unter 18 Jahren nicht möglich. Wer also erwachsen ist und das Glück sucht, kann Florian Schröders neues Buch Happy End in jeder Buchhandlung oder beim DTV-Verlag erwerben.
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1: Am Mikrofon begrüßt Sie Peter Jentsch und das sind unsere Schlagzeilen. Verschoben, noch kein Logo für neue Landesmarke. Verbessern, Thüringen legt Programm zum Hitzeschutz vor. Verdunkeln, Sonnenfinsternis auch im Freistaat zu beobachten und verstehen. Lesung zur Sommernacht im Bärenpark Worbis. Das Wetter, heute ist es sonnig bei 26 Grad. Die neue Thüringer Landesmarke mit dem Slogan „Das grüne Herz Deutschlands“ lässt weiter auf sich warten. Die geplante Markteinführung im August wurde auf unbestimmte Zeit verschoben. Der Grund ist, das dazugehörige Logo ist noch nicht fertig. Nach Angaben der Thüringer Staatskanzlei muss es noch ausgearbeitet werden. Zuständig dafür ist eine Werbeagentur aus Chemnitz. Warum sich die Entwicklung verzögert, sagte die Staatskanzlei nicht. Für die Entwicklung und Einführung der Marke sind in diesem und im kommenden Jahr insgesamt 4,5 Millionen Euro im Landeshaushalt vorgesehen. Vor dem Hintergrund der gestiegenen Zahlen an Hitzetoten kündigte Gesundheitsministerin Katharina Schenk am Dienstag ein 21-Punkte-Programm an. Vor allem kleine Kinder und ältere Menschen müssten jetzt besser geschützt werden, hieß es. Geplant sind etwa Trinkwasserspender, Regenwasserspeicher, neue Bäume und mehr Schattenplätze. Das Land will in diesem und nächsten Jahr 60 Millionen Euro dafür bereitstellen. Auch in Thüringen können sich die Menschen heute auf einen besonderen Blick in den Nachthimmel freuen. Am Abend verdeckt der Mond die Sonne über Deutschland teilweise und sorgt für eine partielle Sonnenfinsternis. Laut dem Leiter der Sternwarte Suhl, Olaf Kretzer, ist die Sonne in Thüringen zu etwa 87% bedeckt. Da sich der Mond erst kurz vor Sonnenuntergang vor die Sonne schiebt, kann das Naturschauspiel aber nicht von jedem Ort aus beobachtet werden. Bären erleben, Bären verstehen, Bären schützen. Unter diesem Motto steht am Samstag die Bärensommernacht im alternativen Bärenpark Worbis. Ab 13 Uhr gibt es auf dem Gelände zahlreiche Informationsstände rund um Wildtier- und Artenschutz. Mit dabei sind unter anderem der Naturpark Eichsfeld-Hainich-Werratal und der BUND. Außerdem können Besucher eigene Bärenmotive gestalten. Höhepunkt ist ab 19.30 Uhr eine Lesung am Lagerfeuer mit dem Wildtierexperten und Autor Moritz Klose. Er liest aus seinem Buch „Im Reich der Bären“ und berichtet von seinen Erlebnissen in Bärengebieten. Und nun das Wetter für Nordhausen und den Südharz. Heute scheint meist die Sonne. Nur dünne Schleierwolken oder einzelne flache Quellwolken ziehen durch. Die Temperaturen steigen auf 26 bis 29 Grad, im Harz auf 23 bis 26 Grad. Dazu weht ein schwacher Wind aus Nordost. In der kommenden Nacht bleibt es gering bewölkt und trocken. Die Temperaturen gehen dann auf 11 bis 9 Grad zurück. Der Wind bleibt schwach.
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